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Gebet soll zweimal nicht anpassen sein. 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Verschneint ihr diese jässliche Bereitschaft. Gott soll immer frei kennen und ans Handeln und ans Streich arbeiten dürfen. Beliebbarkeit. Vers 20. Gott kann jeder Werkzeug auswählen, um seine Liebe wiederzugeben. Soll alles Teken sein und ein gläubiger Mensch sein Leben. Vers 21. Diese Urteilsfähigkeit. Alles wird im Wort Gottes gemeten. Wir sollen auch fähig sein, Dinge zu beurteilen, aus der Bibel oder zu sagen oder nicht. Vers 22. Diese Heiligkeit. Wenn sich das Schlechte in unsere Säule nennen drängen will, dann sollen wir dort verhindern, dass das nicht passieren wird. 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Und in diesen Dingen wünsche ich uns Gottes Segen. 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Lieber Herr Jesus, ich danke dir für dein Wort. Help uns, dass wir gerne fröhlich sind und dass wir beter sind mit einer dankbaren Einstellung, dass wir nicht wurde dem Jes auf einmal unterdrücken oder verachten, sondern help uns, dort reich zu prüfen, dein Wort je in Eva, damit wir die verherrlichen können. Ich danke dir dafür, Herr Jesus. Amen. Gottes Segen für diesen Tag.

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Wir setzen fort mit dem Hörbuch Abenteuerfluss Band 3, Befreiung um Mitternacht. Erschienen ist diese Serie, die insgesamt 6 Bände hat, im

0: Bluthunde. Libby drehte sich der Magen um. Ihre Nervosität kehrte zurück. Sie hatte keine Ahnung, was sie tun konnte, um Melanie besser aussehen zu lassen. Von dem herannahenden Sturm fühlte sich die Luft schwer an und spiegelte somit Libbys Stimmung wider. Dann begann Jordan wieder zu singen. Steal away, steal away, steal away to Jesus. Steal away home. I ain't got long to stay here. Steal dich fort, zu Jesus. Steal dich fort nach Hause. Ich kann nicht lange hier bleiben. Die Worte beruhigten Libby genug, so dass sie Herrn Weavers Gesicht zeichnen konnte. Caleb, der immer noch an die Säule gelehnt stand, richtete sich nun auf.
1: »Es sieht so aus, als hätte mein Diener unseren Wagen bereit«, sagte er.
0: »Ich danke Ihnen aufrichtig für Ihre Hilfe.« Mit einem höflichen Heben des Hutes schlenderte Caleb die Zufahrtsstraße hinunter. Libby vergaß sich und starrte ihm nach. Der Wagen stand wieder gerade, das Rad war repariert. Jordan hatte die Pferde nach Norden gewendet, in die Richtung, aus der sie gekommen waren. Mit seinem Strohhut auf dem Kopf saß er auf dem Sitz und hielt die Zügel in der Hand. Sobald Caleb zu ihm hinaufstieg, setzten sich die Pferde in Bewegung.
1: »Libby, beeil dich nun«, sagte Herr Weaver. »Ich muss mich um wichtige Geschäfte kümmern.«
0: Erneut drehte er sich zum Haus um.
1: »Serena, wo ist dieses Mädchen?«
0: Augenblicke, nachdem Herr Weaver sich zu Libby zurückdrehte, sah sie Serena. Auf dem Feld hinter dem Haus trug sie 4 hölzerne Eimer.
2: »Eimer?« fragte sich Libby.
0: Als sie Herrn Weavers Augen einfügte, brach ihr der Stift ab. Libby nahm einen anderen zur Hand.
1: »Stopp«, befahl Herr Weaver. »Das ist Unsinn, hier so herumzustehen. Libby, Sie wissen nicht, was Sie tun.«
0: »Wie weit sind Sie, Libby?« fragte Frau Weaver.
2: »Bitte«, bat sie ihren Mann, »das ist wichtig. Ich möchte ein Familienbild.«
0: Als hätte sie Herrn Weaver nicht gehört, zeichnete Libby weiter. Als sie das nächste Mal aufblickte, sah sie, wie Zack 2 Eimer trug und Serena die anderen 2. Seite an Seite gingen sie über das Feld zum Bach. Libby war neugierig, was Serena den Männern auf dem Feld mitgeteilt hatte. Hatte sie Zack irgendeinen Auftrag gegeben, statt ihn zum Haus zu schicken? Hinter dem offenen Feld erstreckten sich Wälder in der Ferne.
1: »Stopp«, befahl Herr Weaver erneut, »es reicht.«
0: Ungeduld war aus all seinen Gesichtszügen zu lesen, als er den Rasen überquerte und zu Libby hinüberging. Er schaute sich die Zeichnung an und trat dann ärgerlich zurück.
1: »Das soll ich sein! Das ist die schrecklichste Zeichnung, die ich je gesehen habe.«
0: Melanie eilte zu ihrem Vater.
1: »Natürlich bist du das nicht, Vati.«
0: Nun schaute sie sich genau an, wie Libby sie gezeichnet hatte.
1: »So sehe ich nicht aus.«
0: Melanies cremeweiße Haut verfärbte sich zu einem verärgerten Rot.
1: »Wenn ich eine Künstlerin wäre, würde ich dein rotes Haar ganz schön darstellen.«
0: »Oh, oh«, dachte Libby. »Falls Ihr Vater je vergessen sollte, wie ich aussehe, wird sie ihn daran erinnern.« Immer noch mit Randolph auf dem Arm kam Frau Weaver auf Libby zu. Doch Jonathan lief in die entgegengesetzte Richtung und verschwand um die Hausecke. Genau in diesem Augenblick winkte Paul Libby zu, wie um zu sagen, »Komm!« Doch Herr Weaver war noch nicht fertig.
1: »Für so ein schreckliches Bild bezahle ich keinen Cent.«
0: Als Frau Weaver die Staffelei erreicht hatte, studierte sie die Zeichnung. Erneut winkte Paul Libby zu.
2: »Komm!«
0: Mit einer schnellen Bewegung nahm Libby das Papier von der Staffelei. Herr Weaver streckte die Hand aus, doch Frau Weaver war schneller. Sie trat vor ihren Mann und nahm Libby die Zeichnung aus der Hand.
2: Ich hoffe, Sie nehmen mein Armband auch als Bezahlung für diese Zeichnung an, sagte sie.
0: Libby nickte.
2: In all den Zeiten, in denen sie davon geträumt hatte, Künstlerin zu werden, hatte sie sich nie etwas so Schreckliches vorgestellt. Sie hielt die Tränen zurück und nahm ihre Stifte und die Staffelei.
1: Danke, dass ich es versuchen durfte, sagte sie. Danke für Ihre Zeit.
0: Als Libby zu Paul eilte, verfolgten Herrn Weavers Worte sie. Doch dann, wie ein sanftes Flüstern, kam Libby etwas anderes in den Sinn. Etwas Schwieriges in Angriff zu nehmen, ist nicht dasselbe wie zu versagen. Ich habe es geschafft, Jordan Zeit zu geben.
2: In der Nähe des Wagens holte Frau Weaver Libby ein.
0: Sie werden einmal eine vorzügliche Künstlerin, versicherte sie.
2: Ein Lächeln umspielte ihre Mundwinkel.
0: Das heißt, falls Sie nicht so ehrlich sind.
2: Sobald Libby auf den Sitz gestiegen war, rief Paul:
1: Hü!
2: Libby winkte und rief:
1: Auf Wiedersehen!
2: Doch Frau Weavers Lächeln war bereits erloschen. Ihre Augen blickten schmerzerfüllt.
0: Bald bog Paul in die Hauptstraße ab, in dieselbe Richtung, die Jordan eingeschlagen hatte.
2: Solange sie in Sichtweite des Bauernhauses waren, ließ Paul die Pferde in normalem Tempo gehen.
1: »Wo ist Jordans Familie?« fragte Libby ihn.
2: »Du wirst schon sehen«, antwortete Paul.
0: Stattdessen sah Libby Jonathan über das Feld in den Wald rennen. Trotz seines Gewichts rannte er wie ein Hirsch und hüpfte leichtfüßig über den jungen Mais.
1: »Schau«,
2: bemerkte Libby zu Paul,
1: »Jonathan rennt in diese Richtung.«
2: Der Hausierer blickte düster.
0: »Ich hoffe, wir können ihm vertrauen.«
2: Sobald die Straße in den Wald führte, schaute Paul zurück, um sicherzustellen, dass man sie vom Haus aus nicht mehr sehen konnte. Dann schlug er den Pferden die Zügel über die Rücken. Sofort wurden sie schneller. Genau in diesem Augenblick hörte Libby das Klippe-die-Klopp von Pferden, die ihnen auf der Straße entgegenkamen. Bald darauf erschienen zwei Pferde und ein brandneuer Wagen. Als wäre er um mehr als nur den herannahenden Sturm besorgt, trieb der Fahrer seine Pferde an. Nicht weit vom Bach entfernt verlangsamte Paul sein Gespann, damit sie sich nicht auf der Brücke kreuzten. Ohne sein Tempo anzupassen, kam der andere Mann näher. Kurz darauf kreuzten sich die beiden Wagen, Paul fuhr nach Norden und der andere Mann nach Süden.
1: »Das ist er«, sagte Paul.
0: »Sechs neuer Besitzer?« fragte Libby.
1: »Ganz zweifellos.«
2: Libby drehte sich um und kroch auf die Knie, um zurückzuschauen. Durch die kleine quadratische Öffnung im hinteren Teil von Pauls Wagen sah sie, wie der andere Wagen eine Staubwolke aufwirbelte und dann verschwand. Bald nachdem der Hausiererwagen die Brücke überquert hatte, sah Libby Serena und Zack unter den schweren Baumstämmen hervorkriechen. Auf der anderen Seite des Bachs kletterten sie das sandige Ufer neben der Brücke hinauf.
1: »Da sind sie«,
2: rief Libby aus.
1: »Sie haben Jonathans Versteck benutzt.«
3: »Brrrr«,
2: rief Paul den Pferden zu. Sobald der Wagen anhielt, wollte Libby absteigen, doch Paul hielt sie zurück.
1: »Warte.
0: Es besteht größere Gefahr, als du meinst.«
2: Er warf die Zügel in Libbys Hände und packte einen starken Stock.
1: »Halte die Pferde, steig nicht ab!«
2: Paul begann, die Straße zurückzurennen.
1: »Zack! Serena!« rief er.
2: Als die Kinder die Brücke überquerten, kam Jonathan zwischen den Bäumen auf der anderen Seite des Bachs hervor. Er erblickte Zack und rannte auf ihn und Serena zu.
4: »Schnell, Zack!« schrie er. »Beeil dich! Pa hat die Hunde gerufen!«
2: Durch die Bäume hörte Libby ihr schauriges Gebell, halb bellen und halb heulen. Serena und Zack rannten auf der Straße auf Paul zu, sie rannten um ihr Leben. Jonathan folgte ihnen und schrie Zack immer noch hinterher.
4: Wenn du frei bist, kannst du fischen gehen.
2: Ein Augenblick blickte Zack zurück.
4: Wenn ich den großen Fisch fange, erzähle ich ihm von dir.
2: Zack und Serena rannten weiter auf Pauls Wagen zu, doch Jonathan wirbelte herum und rannte den Weg zurück, den er gekommen war. Das Gebell der Hunde kam näher und näher, Libby lief es kalt den Rücken herunter. Dann, wo die Bäume sich lichteten, sah Libby den Leithund. Er führte die Meute an und rannte mit der Nase am Boden, wo er die Spur aufnahm. Mit scharfer Stimme schrie Jonathan einen Befehl. Plötzlich hielt der Bluthund an. Erneut gab Jonathan den Befehl. Er griff nach unten und packte das Seil um den Hals des Hundes. Als die anderen Hunde aufholten, rief Jonathan ihnen etwas zu. Obwohl sie verwirrt aussahen, gehorchten die Hunde. Als sie sich um den Leithund versammelten, wurde ihr Bellen mehr zu einem Winseln. In jenem Augenblick wurde Zack langsamer und blickte zurück. Jonathan hielt den Leithund und Zack winkte Jonathan zu. Erst dann erkannte Libby den Bluthund, Jonathans Lieblingshund. Dann lief Zack weiter und folgte Serena. »Kommt mit mir«, sagte Paul, als sie ihn erreichten. Augenblicke später hatte er sie im hinteren Teil seines Wagens eingeschlossen. Mit einem Satz war Paul auf dem Vordersitz, er schlug mit den Zügeln und rief den Pferden zu, »Hü!« Einige Minuten später gelangten sie an den Ort, an dem Paul und Libby gestern Nachmittag gewartet hatten. Paul verlangsamte die Pferde und bog von der Straße in den Wald ab. Mitten auf der Lichtung warteten Caleb und Jordan auf sie. Sobald Paul anhielt, öffnete Caleb die hintere Tür des Hausiererwagens. Zack und Serena sprangen herunter und rannten zum Bauernwagen. Zwischen dem großen Schrankkoffer und den Reisetaschen lagen einige Decken. Jordan stand hinten und half Serena in den Wagen. Als sie unter die Decken kroch, blickte Zack auf und erkannte Jordan. Plötzlich warf sich Zack auf seinen Bruder. Jordans Arme umgaben ihn. Als wollte er Zack nicht mehr loslassen, hob Jordan ihn vom Boden. Sie drehten sich mehrmals im Kreis und Jordan lachte, als spielten sie ein Spiel. Doch dann setzte er Zack ab. »Du musst dich verstecken.« Als Zack unter den Decken verschwand, blickte Jordan in den Wald. »Deine Mutter?« fragte Libby. Jordans dunkle Augen blickten voller Sorge. »Sie noch nicht hier ist.« Genau in diesem Augenblick erschien Hattie zwischen den Bäumen. Mit vor Angst weit geöffneten Augen stand sie am Rand der Lichtung. Hattie hielt Rose auf einem Arm und den Griff eines Korbs mit Esswaren in der anderen Hand und holte tief Luft. Dann blieb ihr Blick an Jordan haften. In jenem Augenblick verschwanden alle Müdigkeit und Angst. So leichten Fußes wie ein Mädchen rannte Hattie auf ihren Sohn zu. Direkt vor Jordan stand sie still. Ihr Blick blieb an seinem Gesicht haften, als könnte sie sich nicht satt sehen. Mit einer schnellen Bewegung setzte sie den Korb und ihr Kind ab. Sie streckte die Arme aus und nahm Jordans Gesicht in die Hände. Ein großer Schluchzer kam tief aus ihrem Innern hoch. »Mein Sohn, du zurückgekommen bist zu mir.« Als sie ihre Arme öffnete, machte Jordan einen Schritt auf sie zu. In diesem Augenblick bellte ein Hund in der Ferne. Hattie zuckte zurück, als ob sie sich wieder daran erinnerte, wo sie war. »Schnell, Mama!« rief Jordan. Er hielt eine Decke hoch und wartete, bis Hattie Rose darunter legte. Dann hielt er die Decke noch einmal hoch, damit Hattie ihrem Kind folgen konnte. Als seine Familie gut versteckt war, rannte Jordan zur Vorderseite des Wagens, stieg auf und schnappte sich die Zügel. »Jordan sagt, wir sollen uns trennen«, informierte Caleb Paul schnell. »Er sagt, du wirst wissen, wann du uns suchen sollst.« Augenblicke später fuhr der Bauernwagen auf die Straße. Als Paul mit seinem Hausiererwagen folgte, ließ er seine Pferde langsam trotten. »Paul«, fragte Libby, als sie scheinbar im Schneckentempo weiterfuhren.
1: »Wie hat Jordan das mit dem Wagen fertiggebracht? Zuerst war er kaputt, dann schon wieder geflickt.«
2: Nun, da sie eine kleine Verschnaufpause hatten, sah Paul aus, als amüsierte er sich.
1: »Jordan ist ein echt cleverer junger Mann«, sagte er. »Er weiß mehr über Wagen als viele Leute, die doppelt so alt sind wie er.«
2: Paul warf einen Blick über die Schulter und Libby drehte sich um, um nach hinten zu schauen. Vorläufig folgte ihnen niemand.
1: »Auf der Wagenachse gibt es eine Mutter«, erklärte Paul. »Eine große Mutter von etwa 7 bis 10 Zentimetern Durchmesser. Die Mutter hält das Rad auf der Achse.«
2: Paul grinste.
1: »Aber Jordan kennt sich aus mit Wagen. Sonst hätte er nicht gewusst, wie er die Mutter lösen kann.
2: Auf der linken Wagenseite sitzt die Mutter auf einem Rechtsgewinde, so dass sie festgezogen wird, wenn das Rad rollt. Auf der rechten Seite dagegen sitzt die Mutter auf einem Linksgewinde, so dass sie ebenfalls festgezogen wird, wenn das Rad rollt. Wenn du nicht weißt, in welche Richtung du die Mutter drehen musst, bekommst du sie nicht weg.«
1: »Aber ich habe nicht gesehen, dass Jordan angehalten hätte oder so«, sagte Libby.
2: »Er und Caleb sind direkt zu Herrn Weaver und uns gefahren. Plötzlich, als sie auf die Zufahrtsstraße einbogen...«
1: Libby hielt inne und dachte darüber nach.
2: »Ist das Rad abgefallen«, ergänzte Paul.
1: »Aber kurz vorher, wahrscheinlich gerade außer Sichtweite des Hauses, hat Jordan die Mutter entfernt. Dann hat er die Pferde geradeaus geführt, im Wissen, dass das Rad dranbleiben würde, solange der Wagen keine Kurve fuhr. Aber sobald der Wagen abbog...«
2: Libby kicherte.
1: »Dann ist das Rad abgefallen. Jordan musste es einfach wieder festmachen.
2: Und die Mutter richtig anschrauben.«
1: Erneut blickte Paul zurück.
2: »Wo hat Jordan das alles gelernt?« fragte er, als er wieder nach vorne schaute.
1: »Jordan sagt, sein Daddy habe es ihm beigebracht. Jordan sagt, er sei wertvoll, weil er so viel von Pferden versteht.«
2: »Jordan ist allerdings wertvoll«, bestätigte Paul.
1: »Wahrscheinlich in vielerlei Hinsicht. Er ist ein sehr begabter junger Mann. Nun, da er frei ist, wird er es weit bringen im Leben.«
2: Kurz darauf hatte Paul eine andere Frage.
1: »Jordans Vater«, fragte er, »wo ist er?«
2: »Von seiner Familie wegverkauft«, sagte Libby. »Jordan hat keine Ahnung, wo er ist.«
1: »Das habe ich befürchtet«, antwortete Paul.
2: »Ich frage mich, ob Jordan seinen Vater je wiedersehen wird.«
1: Genau in diesem Augenblick hörte Libby hinter ihnen das Klopfen von Pferdehufen, die schnell näher kamen. Pauls Hände verkrampften sich an den Zügeln.
0: Die Banditen vom Fox River. Kurz darauf erschienen 5 Männer auf Pferden auf Pauls Seite des Wagens. Herrn Weavers temperamentvolle schwarze Stute tänzelte herum, als er Paul befahl, an den Rand zu fahren.
1: »Wir suchen entlaufene Sklaven«, sagte er. »Ein Junge und ein Mädchen. Die Hunde haben ihre Spur mitten auf der Straße verloren. Sie

0: Während zwei Männer am Straßenrand Wache hielten, schwangen sich Herr Weaver und die anderen zwei aus dem Sattel. Etwas weiter hinten warteten ihre Hunde. Hechelnd und mit heraushängenden Zungen sahen sie so aus, als wollten sie am liebsten gleich weiterjagen. »Das sind Bluthunde«, erinnerte sich Libby. So sehr sie ihre Erinnerung daran, wie die Hunde Zack und Serena jagten, beiseite schieben wollte, sie konnte es nicht. »Das sind Bluthunde, die dafür abgerichtet sind, flüchtige Sklaven aufzuspüren.« Paul stieg so langsam hinunter, dass Libby kaum glauben konnte, dass er vorher so schnell gerannt war. Er ging um den Wagen herum und öffnete die Türen. Als einer der Hunde nach vorne sprang, um am hinteren Ende des Wagens zu schnüffeln, warnte Paul Herrn Weaver. »Wenn meine Pferde wegen ihrem Hund scheuen, komme ich nicht mehr zu ihrer Farm.« Herr Weaver rief den Hund zurück, doch anstelle des Hundes kletterten nun zwei Männer in den Wagen. Als Libby sich umdrehte, sah sie, wie sie in dem offenen Bereich zwischen ihrem Sitz und der hinteren Tür herumwühlten. Erneut warnte Paul die Männer.
1: »Vorsicht, bitte, Vorsicht! Es bringt Ihnen gar nichts, wenn Sie meine Waren kaputt machen.«
0: Als kämen Pauls Versuche, seinen Besitz zu schützen, ihm verdächtig vor, starrte Herr Weaver ihn an. Immer wenn die Männer eine Kiste fanden, die groß genug war, dass sich ein Kind darin verstecken konnte, öffneten sie sie. Nachdem sie sogar die Schubladen des Wagens überprüft hatten, mussten sich die Männer schließlich geschlagen geben.
1: »Nun, meine Herren«, sagte Paul, als sie ihre Suche aufgegeben hatten, »wären Sie bitte so gut und würden die Kisten wieder so hinstellen, wie sie waren? Ich möchte nicht, dass irgendetwas hin und her geworfen wird auf diesen rauen Straßen.«
0: Ärger zog wie eine graue Wolke über Herrn Weavers Gesicht. Er wollte offensichtlich möglichst schnell weiterreiten. Trotzdem wartete Paul, bis Herr Weaver den Männern befahl, die Unordnung aufzuräumen. Während die Männer die Kisten wieder an ihren Ort schoben, beobachtete Libby Paul. Er sah ruhig und geduldig aus und wartete, als hätte er es nicht eilig, weiterzufahren. »Er gibt Jordan so viel Zeit, wie er nur kann«, dachte Libby. Ein großer Regentropfen tropfte Libby auf den Arm. Kurz darauf fielen mehr Tropfen auf die sandige Straße und erfüllten Libby mit Hoffnung. »Vielleicht, nur vielleicht.« Ein starker Regen würde Jordan und Caleb helfen, zu entkommen. Doch eine Minute später hörte der Regen auf und die Wolken zogen um sie herum. Als alle Kisten wieder an Ort und Stelle waren, meinte Herr Weaver schließlich,
1: »Wenn meine Sklaven nicht bei Ihnen sind, dann sind sie bei dem jungen Mann, dessen Rad abgefallen ist. Es wird ein leichtes sein, ihn zu finden.«
0: Von seiner temperamentvollen schwarzen Stute herab blickte Herr Weaver den Hausierer an.
1: »Einen schönen Tag, Paul. Wir können nicht vorsichtig genug sein, wissen Sie?«
0: Paul schien ihm zuzustimmen.
1: »Sie haben recht, Herr Weaver. Wir können nicht vorsichtig genug sein.«
2: »Und was tun wir nun?«
0: fragte Libby Paul, als die Männer und ihre Hunde in der Ferne verschwanden. Sie fühlte sich immer noch zittrig beim Gedanken daran, wie knapp Serena und Zack entkommen waren.
1: »Ich sehe zu, dass Caleb und Jordan mich finden«, sagte Paul. »Nun, da mein Wagen durchsucht worden ist, wäre es gut für Sie, meinen Wagen zu nehmen.«
0: Im Gegensatz zu Libby wirkte Paul so ruhig, als sei er es gewohnt, so knapp zu entkommen. »Und vielleicht stimmt das sogar«, dachte Libby. Sie waren etwa eine Stunde lang gefahren, als sie einen Bauernwagen sahen, der aus den Wäldern auf die Straße herauskam.
2: »Sie sind hinter uns, Paul«, sagte Libby.
0: Bei der nächsten Stelle, wo er die Straße verlassen konnte, ließ Paul die Pferde zwischen die Bäume abbiegen. Caleb und Jordan folgten ihnen.
1: »Wollt ihr meinen Wagen?« fragte Paul Jordan, als sie alle hinter den Blättern der Bäume vor der Straße verborgen waren. »Wir sind schon durchsucht worden. Du und deine Familie könnten drinnen mitfahren.«
0: Zu Libby

0: Überraschung blickte Jordan unsicher. »Bin nicht sicher«, sagte er. »Es scheint mir, wir sollten zu Fuß gehen besser. Aber das mir irgendwie nicht einleuchtet. Es ist so ein weiter Weg für Mama und Serena und kleine Rose.« Dann, als spürte er, dass er keine andere Wahl hatte, nickte Jordan. »Mein Familie und ich dir danken.« Als Jordans Familie hinten in den Hausiererwagen kletterte, stieg Paul vom Vordersitz. »Pass gut auf die Pferde auf«, sagte er, als Caleb neben Libby auf den Sitz kletterte. »Vergiss die Banditen vom Fox River nicht. Die wollen immer ein gutes Gespann klauen und alles, was sie sonst noch kriegen können. Je näher ihr an die Grenze zu Iowa kommt, desto größer ist die Wahrscheinlichkeit, dass ihr in Schwierigkeiten kommt.« Irgendwo hatte Caleb seinen Anzug durch eine alte Jacke und eine alte Hose ausgetauscht. Nun nahm Paul seinen schwarzen Hut vom Kopf und drückte ihn Caleb auf den Kopf. Libby machte große Augen. Bevor Paul die Straße hinuntergerannt war, hatte sie gedacht, er sei ein alter Mann. Ohne den Hut wirkte er nur ein bisschen älter als Papa. Noch nicht wirklich alt, sondern eher im Alter von Calebs Oma. Als seine blonden Haare bedeckt waren und er in den alten Kleidern von Paul steckte, sah Caleb ganz anders aus als der junge Mann, der an der Farm angehalten hatte. »Ich werde deinen Wagen am nächsten Bahnhof abstellen«, sagte er zu Paul, und Libby wusste, dass Caleb von einem Haus sprach, dessen Besitzer entlaufene Sklaven unterbrachten. »Wenn ihr so weit kommt«, antwortete Paul leise. »Gott bewahre euch alle.« Zuletzt verabschiedete er sich von Libby. »Sag deinem Papa, dass er eine wirklich mutige Tochter hat.« Als Caleb den Pferden Hü zurief, bemerkte Libby, wie er kurz zu ihr herüberblickte. Aber sie konnte ihm nicht in die Augen schauen. Trotz Pauls Worten fühlte sie sich überhaupt nicht mutig. Im Gegenteil. Sie hatte große Angst vor allem, was noch passieren konnte. Als sie das Ende des Waldes erreichten, wartete Caleb zwischen den Bäumen, bis er sich sicher war, dass die Straße leer war. Bald drehten die Pferde nach Norden ab und verfielen in einen Trab. Obwohl Libby am liebsten mindestens 100 Fragen gestellt hätte, fand sie es schwierig, wieder mit Caleb zusammen zu sein. Das Problem hatte mit dem Streit wegen dem Zeitungsreporter angefangen. Doch für Libby war es mehr. Caleb hatte sie nicht dabei haben wollen. Er wusste, wie sie versagt hatte und traute ihr nicht zu, dass sie dabei helfen könnte, Jordans Familie zu befreien. »Heute Morgen beim Bauernhof schien Caleb mich ermutigen zu wollen«, versuchte sich Libby zu überzeugen. Dann schob sie die Erinnerung beiseite. Das war einfach Teil seiner Schauspielerei. Vor 2 Wochen hätte sie gerne Zeit mit Caleb verbracht, nun fühlte sie sich unbehaglich in seiner Gegenwart. Sie saß mit pfeilgeradem Rücken da und starrte nach vorne. Aus den Augenwinkeln sah sie, wie Caleb erneut zu ihr herüberblickte. Doch Libby schwieg so lange, bis Caleb schließlich fragte: »Hast du dir die Zunge abgebissen?« Erst dann wusste Libby, wo sie anfangen sollte. »Gestern Nacht, als ihr noch nicht bei der Farm wart, was war geschehen?« Als durchlebte sie jenen Albtraum erneut, fühlte Libby die Angst jener Wartezeit. »Erinnerst du dich an den Häftling von Stillwater?« fragte Caleb. »Wie könnte ich ihn nur vergessen?« Doch so vieles war inzwischen geschehen, dass sogar Sam McGrady meilenweit entfernt und viele Jahre zurückzuliegen schien. »Er ist uns gefolgt. 3 Mal dachten wir seien ihm entkommen, 3 Mal stellten wir fest, dass er uns erneut auf der Spur war, als hätte er gewusst, wo wir hin wollten. Deshalb habt ihr so lange gebraucht? Wir mussten verhindern, dass er Jordan gefangen nahm oder uns zur Farm folgte. Wir mussten immer wieder Umwege machen. Mit Dieben ist das so eine Sache. Libby wartete, als Caleb überlegte, wie er es erklären konnte. Schließlich sagte er, »Ein Dieb weiß, wie man sich versteckt. Vielleicht war es deshalb für ihn einfacher zu erraten, was wir tun würden, um ihn abzuschütteln.« Caleb grinste Libby an. »Sam McGrady ist ein schlauer Dieb. Er gehört bestimmt zu den Banditen vom Fox River. Aber wir sind schlauer.« Wenn sie Caleb so sprechen hörte, fiel sogar Libbys Angst vor dem Häftling von ihr ab. Sie fühlte sich langsam besser. Doch da lehnte sich Jordan vor, um Caleb etwas ins Ohr zu flüstern. »Wir müssen anhalten und ein Versteck finden.« Als sie zu einem Weg kamen, der von der Straße wegführte, lenkte Caleb die Pferde in den Wald. Der breite, unbefestigte Pfad wand sich durch sanft ansteigende Hügel. Mitten auf einer Lichtung fanden sie die Überreste eines scheinbar heruntergebrannten Blockhauses vor. Auf einer Seite des Hauses befand sich eine Scheune mit einem Blechdach. Jordan sprang vom Wagen und untersuchte die Scheune. Kurz darauf kehrte er zurück und führte Caleb zur Rückseite der Scheune. Als Jordan ein großes Doppeltor aufstieß, fuhr Caleb hinein. Jordan schloss das Tor hinter ihnen. Sie waren in dem großen offenen Bereich, in den die Bauern ihre Heuwagen hineinbrachten. Wenn ein Mann auf einem Wagen stand, konnte er Heu auf den Heuboden links oder rechts gabeln. Obwohl Jordan Wache hielt, blieb seine Familie im Hausiererwagen. Caleb eilte zur Straße zurück, um auffällige Radspuren zu verwischen. »Der Pfad ist trocken«, dachte Libby, dankbar, dass er nicht vom Regen in Schlamm verwandelt worden war. Als Caleb zurückkehrte, gab Jordan seiner Familie Entwarnung. Serena und Zack krochen vom Wagen herunter. Hattie reichte Serena die kleine Rose. Als Jordans Mutter herunterkletterte, ruhte ihre Hand auf der Schulter ihres jüngeren Sohnes. »Du immer noch bist bei mir, Zack.« Dankbarkeit strahlte aus Hatties Augen. »Du immer noch bist bei mir.« Froh darüber, sich die Beine vertreten zu können, gingen Serena, Zack und die kleine Rose in dem großen, offenen Bereich neben dem Wagen auf und ab. Eine Weile hielt Libby Wache und spähte durch ein Fenster auf einer Seite der Scheune. Auf der anderen Seite stand Caleb auf dem Posten. Als Libby an der Reihe war, sich auszuruhen, stieg sie auf einer Holzleiter zum Heuboden hinauf. Hattie und ihre jüngeren Kinder waren bereits dort. Im Schatten bei der Wand lagen sie auf einem Heuhaufen im Tiefschlaf. Libby ließ sich auf einen anderen weichen Heuhaufen fallen und blickte auf die Holzpfeiler, die die Stützbalken der Scheune hielten. Während ihr die Ereignisse der letzten Stunden noch durch den Kopf gingen, schlief sie ein. Das Erste, woran Libby beim Aufwachen dachte, waren die Frühlingsgeräusche. In einem nahegelegenen Teich quakten Frösche ihre Lieder. Dann dachte Libby daran, dass sie hungrig und durstig war. Als sie über den Rand des Heubodens blickte, sah sie, wie Jordan versuchte, die kleine Rose in die Arme zu nehmen. Mit weit aufgerissenen Augen entfernte sie sich rückwärts von ihm. Dann setzte sich Jordan auf den sandigen Boden der Scheune und begann mit ihr zu sprechen. Statt in ihrer Kindersprache zu antworten, versteckte sich Rose hinter ihrer Mutter, als ob Jordan ein Fremder wäre. Hattie versuchte es dem kleinen Mädchen klarzumachen. »Jordan, dein Bruder ist Rose. Genau wie ist Zack dein Bruder?« Doch Rose wollte nichts mit Jordan zu tun haben. Jedes Mal, wenn er zu ihr schaute, schien sie sich zu fürchten. »Es wird okay bald sein«, beruhigte Hattie ihren Sohn. »Sie einfach zu jung war, als du wurdest verkauft. Sie erinnert dich nicht.« Etwas später nahm Hattie das Tuch von dem großen Korb mit Esswaren und begann ihren Kindern Essen zu geben. Als Libby vom Heuboden herunterkletterte, wollte sie mehr über Hatties Entkommen wissen. Denkst du, Frau Weaver wusste, dass sie dir half, wegzulaufen? Fragte Libby. Ich denk, sie nicht wollte, dass ich sehe, wie Zack würde verkauft, antwortete Hattie. Von Zeit zu Zeit blickte sie unauffällig zu Zack und Jordan. Jedes Mal, wenn sie ihre Söhne anschaute, wurden ihre braunen Augen von einem Lächeln erhellt. Sobald Jordan zu Ende gegessen hatte, begann er mit Rose Verstecken zu spielen. Als das kleine Mädchen kicherte, warnte ihre Mutter sie mit einem Psst. Doch Jordan sah erfreut aus. Hattie teilte das restliche Essen im Korb auf verschiedene Tücher auf. Kurz darauf hatte Hattie Taschen für sich, Serena und Zack daraus gemacht, die sie auf dem Rücken tragen konnten. Als Libby sah, was Hattie tat, ging sie zum Wagen. Sie teilte das Essen, das Paul ihr gegeben hatte, ebenfalls in drei Portionen. Eine für Caleb, eine für Jordan und eine für sich. Wie Hattie formte sie die Tücher zu Taschen. Ganz unten in Hatties großem Korb befand sich eine kleine Stofftasche, die mit etwas Weichem gefüllt war. Als Hattie es wortlos sorgfältig in eine größere Tasche umpackte, die sie tragen konnte, wurde Libby neugierig, wagte jedoch nicht danach zu fragen. Inzwischen schienen bereits die letzten Sonnenstrahlen von Westen durch ein Fenster. Das Licht ließ Libbys Haare rot-golden erscheinen. Zu ihrer Überraschung bemerkte Hattie dies. »Dein Haar wird uns noch mach Schwierigkeiten«, warnte sie. »Melanie«, dachte Libby, »was Melanie ihrem Vater gesagt hat.« Doch Libby schob den Gedanken beiseite. Sie wollte überhaupt nicht daran erinnert werden. In der Dunkelheit, bevor der Mond aufging, sammelten sie ihre wenigen Habseligkeiten ein und kletterten in den Wagen. Als Libby wieder auf dem Vordersitz Platz nahm, reichte Caleb ihr die Zügel. Noch vom Boden aus sprach er in den verschlossenen Teil des Wagens.
1: »Bereit?« fragte er leise. »Wir sind bereit.«
0: Jordans Stimme erschreckte Libby, denn er war nur etwa einen halben Meter hinter ihr. Doch als Libby zurückschaute, lag alles im Dunkeln. Sie konnte keine Bewegung ausmachen und kein Geräusch hören. Sogar die kleine Rose war so still, dass Libby nicht gemerkt hätte, dass sie da war. »Wir nähern uns der Grenze zwischen Iowa und Missouri«, warnte Caleb, bevor er die Scheunentore öffnete und hinter dem Wagen wieder schloss. Mit leisen Schritten führte er die Pferde auf dem sich windenden Pfad zurück. Bevor sie auf die Straße kamen, stieg er auf, nahm neben Libby Platz und ergriff die Zügel. Als die Pferde losliefen, starrte Libby geradeaus in die Dunkelheit vor sich. Der Regen, der den ganzen Tag gedroht hatte zu kommen, war um sie herumgegangen. Weit über ihnen funkelten Sterne, und der Schein des Mondes reichte aus, um die Straße zu beleuchten. Als sie an einem Bauernhaus vorüberfuhren, roch Libby den Duft von Birnenblüten, doch die Schönheit des Frühlings konnte sie nicht sehen. Einige Kilometer weiter liefen die Pferde um eine enge Kurve. Direkt vor ihnen lag ein mittelgroßer Baum quer über der Straße. »Oh, oh«, Caleb zog an den Zügeln. »Die Banditen vom Fox River.« Als ihr Wagen zum Halten kam, sprangen zwei Männer heraus, einer von links und einer von rechts. Dann sah Libby es, das Blitzen von Metall. Eine Pistole zeigte Caleb ins Gesicht. Dann, im Mondlicht, starrte Libby in den Lauf einer anderen Pistole. Als sie den Mann sah, der die Waffe hielt, begann sie mit den Zähnen zu klappern.
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0: 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Vielleicht weißt du ja diese Geschichte von Adam und Eva noch mal nachlesen und du darüber auch noch ein bisschen nachdenken. Dort schließt du deine Bibel ganz fair ab, und zwar das erste Buch Mose, in die Kapitel 2 und 3 findest du die Geschichte von Adam und Eva genau beschrieben.
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2: 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Tschüss, Sachen einfach vom interessanten Geschichtenprogramm. Und wenn du Fragen hast oder Antwort schreiben willst, dann hast du nur diese Adresse: telenines@gmail.com. Und nochmal buchstabieren wieder: telenines@gmail.com.

Hallo und willkommen. Unsere nächste Geschichte sagt Mein zweites Leben. Das lesen wir von Anfang aus Matthäus 26, Vers 41. Da sagt dort so: Wagt in Bet, dass sie nicht in Versetzung fallen. Der Geist ist wellig, aber das Fleisch ist schwach. 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

Einen schönen Gegenabend, werte Hörerinnen und Hörer. Willkommen zum Abendjournal am Mittwoch, den 16. September. Für Sie am Mikrofon Bettina Koop. Ich freue mich auf diese Stunde mit Ihnen am Radio. Sie hören die Nachrichten, die lokalen Anzeigen, die aktuellen Devisenkurse und den Wetterüberblick. Zu folgenden Themen gibt es heute diese Beiträge. Die Kurzsendung Ehe und Familie, heute mit dem Thema Familienleben früher und heute, gebracht von Carsten Friesen. Ein Interview zum Jubiläum der AMH-Kasse und am Schluss einen Buchbeitrag. Soweit der Überblick. Ich wünsche uns eine informative Stunde am Radio.

Die Nachrichten aus dem internationalen Bereich. Neuer Bluttest zur Früherkennung von Bauchspeicheldrüsenkrebs. Wie aus einem Bericht der Tagesschau hervorgeht, könnte ein neuer Bluttest künftig helfen, Bauchspeicheldrüsenkrebs früher zu erkennen. Das berichten Forschende, deren Ergebnisse neue Möglichkeiten für die Diagnose dieser besonders schwer erkennbaren Krebsart eröffnen. Der Test soll Hinweise auf die Erkrankung liefern, bevor sie durch deutliche Symptome auffällt. Bauchspeicheldrüsenkrebs wird häufig erst in einem fortgeschrittenen Stadium entdeckt. Zu diesem Zeitpunkt ist eine heilende Behandlung oft nicht mehr möglich. Eine frühzeitige Diagnose könnte deshalb die Behandlungschancen verbessern. Der neue Test untersucht bestimmte Veränderungen im Blut, die auf einen Tumor hinweisen können. Damit könnte er künftig eine Ergänzung zu bestehenden Untersuchungsmethoden darstellen. Allerdings sind weitere Studien notwendig, bevor der Test routinemäßig eingesetzt werden kann. Ein allgemeiner Früherkennungstest für die gesamte Bevölkerung steht bislang nicht zur Verfügung. Fachleute müssen deshalb zunächst prüfen, wie zuverlässig das Verfahren arbeitet und für welche Personengruppe es geeignet ist. Dutzende Tote bei Einsturz einer Goldmine im Sudan. Beim Einsturz einer Goldmine im Westen des Sudan sind mindestens 67 Menschen ums Leben gekommen. Das berichten laut AP Überlebende und eine medizinische Hilfsorganisation. Das Unglück ereignete sich am Sonntag in der Mine Al-Sara bei der Stadt Nuhut in der Provinz West-Kordofan. Die Rettungsarbeiten dauerten auch heute noch weiter an. Nach Angaben der Behörden könnte die Zahl der Todesopfer noch steigen. Viele Menschen werden weiterhin vermisst und könnten unter den Trümmern eingeschlossen sein. Ein örtlicher Verwaltungsvertreter erklärte, dass bereits 82 Leichen geborgen worden seien. Die Angaben zur Opferzahl unterscheiden sich damit noch. Die Mine wurde informell betrieben und verfügte laut der Hilfsorganisation über keine grundlegende Sicherheits- und Schutzmaßnahmen. Die Rettungskräfte haben zudem nur begrenzte technische Ausrüstung zur Verfügung, was die Suche nach Verschütteten erschwert. Der Vorfall ereignete sich in einem Gebiet, das von der paramilitärischen Gruppe RSF kontrolliert wird. Im Sudan kämpfen diese seit April 2023 gegen die sudanesische Armee. Der Krieg hat auch den informellen Goldabbau geprägt. Viele Menschen sind auf die gefährliche Arbeit angewiesen, während der Goldhandel zugleich eine wichtige Einnahmequelle im Konflikt darstellt. Europas ältester Mann ist gestern im Alter von 112 Jahren gestorben. Der Portugiese Joaquim Varela folgt Lovallo als ältester Mann Europas. Lovallo war als Hirte tätig und half seiner Familie bei der Bewirtschaftung der Felder. Später arbeitete er als Maultiertreiber. Noch mit 103 Jahren führte Lovallo jeden Morgen seine Schafe auf die Weide. Bis zu seinem 106. Lebensjahr kümmerte er sich nach Angaben seiner Familie selbst um seinen Weinberg. Auch sein Leben war von den großen Ereignissen des 20. Jahrhunderts geprägt. Während des Zweiten Weltkriegs wurde Lovallo als Soldat an die Front geschickt. 1943 geriet er in Griechenland in deutsche Gefangenschaft und musste bis 1945 Zwangsarbeit leisten. Italien zählt zu den Ländern mit der höchsten Rate an Menschen über 100 Jahren. 83% davon sind Frauen. Die älteste lebende Person in Europa ist derzeit die Britin Ethel Ketterham. Sie wurde am 21. August 1909 geboren und ist 117 Jahre alt. In Japan ist die Zahl der 100-Jährigen erstmals über die Rekordmarke von 100.000 Personen gestiegen. Wie der ORF schreibt, zählt Japan inzwischen insgesamt mehr als 107.600 Menschen im Alter von 100 oder mehr Jahren.
Das seien fast 8000 mehr als ein Jahr zuvor, gab das Gesundheitsministerium in Tokio gestern bekannt. Sie freuen sich, dass viele Menschen dank der Fortschritte in der Medizintechnik länger leben und aktiv bleiben, sagte Gesundheitsminister Kenichiro Ueno. Die Zahl der 100-Jährigen steigt seit nunmehr 56 Jahren jedes Jahr. Als Japans Gesundheitsministerium 1963 mit der Statistik begann, zählte das Inselreich gerade einmal 153 Hundertjährige. 25 Jahre später waren es schon mehr als 10.000. Nach der jüngsten Erhebung sind rund 88% aller Hundertjährigen Frauen. Bei Frauen beträgt die Lebenserwartung in Japan rund 87 Jahre, bei Männern rund 81 Jahre. Zugleich schrumpft aber Japans Bevölkerung angesichts niedriger Geburtenraten und einer im internationalen Vergleich geringen Einwanderung im Rekordtempo. Die Zahl der Japaner sank zu Jahresbeginn erstmals seit 42 Jahren unter die Marke von 120 Millionen Menschen.

Die Nachrichten aus dem nationalen Bereich. Argentinische Handelsmission ist erfolgreich beendet worden. Darüber berichtet Medios del Estado. Die mehrtägige Handelsmission aus 16 argentinischen Unternehmen und 28 Geschäftsleuten ist am heutigen Mittwoch in Asunción erfolgreich zu Ende gegangen. Zum Abschluss der von der argentinischen Botschaft organisierten Initiative trafen sich die Delegationsmitglieder zu einer intensiven B2B-Geschäftsrunde mit paraguayischen Einkäufern und Vertriebspartnern. Dabei präsentierten die Firmen ein breites Exportfolio, das von Baumaschinen über moderne LED-Beleuchtung bis hin zu industriellen Kühlanlagen reicht. Nach den Treffen mit dem Industrieministerium und verschiedenen Wirtschaftsverbänden am gestrigen Dienstag diente dieser Abschlusstag dazu, direkte Kontakte zu knüpfen und konkrete Verträge vorzubereiten. Ziel ist, den bilateralen Handel zwischen beiden Nachbarländern nachhaltig zu stärken. Paraguay plant einen effizienteren Stromaustausch mit Brasilien. Außenminister Rubén Ramírez Lezcano hat am Dienstag den Industrieminister Marco Riquelme und den Ande-Präsidenten Miguel Baez zu strategischen Gesprächen in Asunción empfangen. Wie das Außenministerium schreibt, stand die Optimierung der elektrischen Interkonnektion zwischen Paraguay und Brasilien im Mittelpunkt. Eine besondere technische Herausforderung stellt dabei die unterschiedliche Netzfrequenz dar. Während Paraguay mit 50 Hertz arbeitet, nutzt Brasilien ein System mit 60 Hertz. Die Regierungsvertreter analysierten verschiedene technische Alternativen und Kooperationsmöglichkeiten, um den binationalen Stromaustausch zu erleichtern. Das Treffen diente dazu, die institutionelle Zusammenarbeit zu stärken und eine effiziente und sichere Energieversorgung zwischen den Nachbarländern langfristig zu gewährleisten. In San Estanislao ist ein frühkindliches Betreuungszentrum eingeweiht worden. Präsident Santiago Peña und die Primera Dama Leticia Ocampos haben heute in San Estanislao das 8. frühkindliche Betreuungszentrum des Nationalprogramms Semillas del Futuro eingeweiht, wie das staatliche Nachrichtenportal Medios del Estado informiert. Der Minister für Kinder und Jugendliche, Walter Guterres, betonte vor Ort, dass die frühkindliche Entwicklung und die Frühstimulation im Zentrum der öffentlichen Politik stünden, um Bildungs- und Entwicklungslücken frühzeitig zu schließen. Die Einrichtung bietet neben der pädagogischen Betreuung auch Beratungsangeboten für Familien zur richtigen Erziehung. Das Projekt ist Teil einer größeren Regierungsinitiative. Morgen sollen weitere Zentren im Departement Paraguay eröffnet werden. Ziel ist, schrittweise landesweit 50 Betreuungszentren einzurichten. Paraguay und USA haben über organisierte Kriminalität beraten. Das berichtet ADN Digital. Peña hat in Asunción eine hochrangige Sitzung mit der stellvertretenden Koordinatorin für nationale Sicherheit des US-Außenministeriums Monika Ager-Jacobsen geleitet. An dem Treffen nahmen auch Innenminister Enrique Rira und Außenminister Rubén Ramírez teil. Die Behörden prüften gemeinsame Strategien zur Bekämpfung des grenzüberschreitenden organisierten Verbrechens und krimineller Netzwerke. Peña betonte, dass multilaterale Anstrengungen unerlässlich seien, da kriminelle Strukturen international agierten. Der Besuch der US-Beamten steht im Zusammenhang mit dem 6. Forum gegen transnationalen Terrorismus. Es findet am 16. und 17. September in Asunción statt und bringt internationale Delegationen zur Sicherheitskoordination zusammen. Experten haben dreijährigen Stillstand bei der Bildungsreform beklagt. Bildungsexperten haben auf der diesjährigen Semana Social Paraguaya in Asunción
vor einem orientierungslosen Bildungssystem und dramatischen Leistungsabfällen gewarnt. Laut den Fachleuten Lilian de Matei und Jorge Garcia Riart hat Paraguay durch politische Brüche 3 Jahre bei der Bildungsreform verloren. Wie ABC Color erläutert, spiegele dies sich auch in den PISA-Testergebnissen wider, bei denen paraguayische Schüler im Lesen im Schnitt 21 Punkte gegenüber 2022 verloren haben. Den Jugendlichen fehle es an grundlegender Lesekompetenz, mathematischem Denken und kritischem Denken, um Technologien wie künstliche Intelligenz sinnvoll zu nutzen. Das von der Bischofskonferenz organisierte Forum forderte eine dringende Neuausrichtung der Bildungspolitik, um die nachwachsende Generation auf den digitalen Wandel vorzubereiten. In Asunción ist es bei den nationalen Schulspielen zu einer möglichen Massenvergiftung gekommen. Nach Angaben von ABC Color ist es während der Schülermeisterschaften Gen auf dem Gelände des Nationalen Sportsekretariats SND in Asunción am heutigen Mittwoch zu einer mutmaßlichen Massenvergiftung gekommen. Nach Angaben der Freiwilligen Feuerwehr zeigten rund 50 Kinder und Jugendliche akute Symptome wie Erbrechen, Durchfall und starke Schmerzen. Die Betroffenen wurden mit Rettungswagen und privaten Ambulanzen in ein nahegelegenes Privatkrankenhaus gebracht. Feuerwehrkapitän Ray Mendoza bestätigte, dass ein Großteil der Patienten nach ersten Untersuchungen für eine ambulante Behandlung wieder entlassen werden konnte. Die zuständigen Behörden haben Ermittlungen eingeleitet, um die genaue Ursache für den plötzlichen Beschwerden der jungen Sportler zu ermitteln.

Wir wiederholen eine Todesnachricht aus Abbotsford, BC, Kanada. Witwer Hans F. Töfs, ursprünglich aus Loma Plata, Sohn vom verstorbenen Missionar Bernhard Töfs, ist am Samstag, den 12. September, nach einem langen Leiden sanft entschlafen. Er erreichte ein Alter von 81 Jahren. Die Abschiedsfeier für Herrn Hans F. Töfs findet am Montag, den 21. September, in Abbotsford statt. Es trauern um ihn seine vier Kinder mit ihren Familien sowie die Geschwister in Kanada und Paraguay. Gezeichnet im Namen der Geschwister die Schwester Annie Krüger, geborene Töfs aus Asunción. Auf Wunsch der Familie spielen wir das folgende Lied.

Jetzt zum Wetter in Philadelphia. Der Himmel ist leicht bewölkt, die Temperatur beträgt 29 Grad Celsius. Die relative Luftfeuchtigkeit liegt bei 34%, der Luftdruck beträgt 1014 Millibar. Der Wind weht aus Südosten mit einer Geschwindigkeit von 8 Kilometern in der Stunde. Die Höchstgeschwindigkeit des Windes betrug heute 29 Kilometer pro Stunde. Die Höchsttemperatur wurde mit 30 Grad Celsius gemessen und die Tiefsttemperatur betrug 13 Grad Celsius. Die Wetteraussichten. Der Donnerstag soll wettermäßig ein angenehmer Tag werden. Die Temperaturen bewegen sich zwischen 16 und ein Tagesmaximum von 34 Grad Celsius. Der Himmel zeigt vermehrt Wolken auf und der Wind zeigt sich wechselhaft. Vereinzelte Regenschauer sind möglich.

zu den Devisenkursen. Der Dollar stand im Ankauf auf 5.800 und im Verkauf auf 5.900 Guaranis. Der kanadische Dollar im Ankauf 3.850 und im Verkauf 4.350 Guaranis. Der Euro 6.700 und im Verkauf 7.000 Guaranis. Der Real 1.100 und im Verkauf 1.180 Guaranis. Und der Peso Argentino 3:4 Guaranis. 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

Klagelieder 3, Vers 24. Der Herr ist mein Teil, spricht meine Seele. Darum will ich auf ihn hoffen.

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1: Guten Abend, werter Zuhörer von Radio Z30. Zu Ihnen spricht Sozialarbeiter Carsten Friesen vom Sozialdienst Mano. Wir leben im Jahr 2026 und vieles hat sich verändert. In den letzten 50 Jahren, ja selbst innerhalb der letzten 5 Jahre. Diese Veränderungen umfassen zum einen eine wirtschaftliche Entwicklung, Verbesserung der Straßennetze, Entstehung und Entwicklung neuer Marktideen, ebenso aber auch Veränderungen im sozialen Bereich unserer Gesellschaft. Ich möchte heute allgemein über Veränderungen sprechen, vor allem über die Auswirkungen auf die Familie. Was beobachten wir, wenn wir die Familiendynamik von früher mit der in der heutigen Aktualität gegenüberstellen und Vergleiche machen? Familienleben früher versus heute. Ich habe überlegt, wo ich denn die Grenzen setzen soll zwischen früher und heute. Es geht mir dabei weniger um eine genaue Jahreszahl, sondern mehr um allgemeine Veränderungen, die im Laufe der Zeit auf das Familienleben Einfluss genommen haben. Die Entwicklung des Internets in unserem Umfeld hat zweifelsfrei vieles mit sich gebracht. Ich möchte das Thema Internet nicht werten, ebenso wenig zu einem Schluss kommen, zu welcher Zeit das Familienleben dann besser gewesen sein soll. Mein Wunsch ist, dass wir durch verschiedene Gedanken und Impulse zum Nachdenken und Reflektieren angeregt werden. Bevor etwa um 1998 das Internet den Chaco erreichte, war vieles anders. Um die Jahre 2006, 2007 waren vor allem die Personen an Internet interessiert, die Angehörige im Ausland hatten. Mit Skype, aber ohne Bildkontakt, konnte man Gespräche bereits führen. Erste Online-Gespräche ins Ausland mit Bildkontakt gibt es im Chaco erst etwa ab dem Jahr 2010. Wir sprechen von 16 Jahren zurück. Was hat sich danach an digitaler Entwicklung und in welchem Tempo nicht alles entwickelt? Personen, die ihre Kindheit und Jugend vor dieser digitalen Wende verbrachten, werden ganz bestimmt eine unterschiedliche Zeit zu der aktuellen gehabt haben. Die Aktivitäten eines Kindes in der heutigen Zeit müssen nicht dem Gegenteil dem eines Kindes von früher entsprechen, jedoch ist die Anzahl an Angeboten von Spielzeugen zum Beispiel, als auch die Integrierung der modernen Technologie in der Förderung eines Kindes um ein Vielfaches angestiegen. Wo Fahrzeuge früher aus Holz und Kaktus gebastelt wurden, kann man heute zwischen unübersichtlichen Angeboten von Modellen, Farben und Größen aussuchen und ohne jeglichen Aufwand käuflich erwerben. Früher war alles besser, mag eine Aussage sein, die manch einer bestimmt schon mal von einer anderen Person gehört hat. Wer sind denn diese Personen, die dieses behaupten? Ich würde vermuten, dass es Personen sind, die schon einige Jahre Lebenserfahrung haben und vielleicht etwas länger zurück ihre Kindheit verbracht haben. Diese Personen stellen sich der Herausforderung, nach bestem Können und Wissen mit den rasanten Neuentwicklungen mitzumachen, ob sie wollen oder nicht. Andersherum können sich junge Leute heutzutage vielleicht nicht vorstellen, vor 50 Jahren ihre Kindheit verbracht zu haben. Sie sind mitten ins technologische Zeitalter hineingeboren, wo digitale Vernetzung und sekundenschnelle Kommunikation über Tausende von Kilometern Alltag sind und sowohl in Arbeit, Freizeit und Studium Anwendung finden. Dieses ist nur ein Vergleich zwischen zwei möglichen Aussagen von Personen, die zwar gleichzeitig leben, aber zum verschiedenen Zeitpunkt geboren sind. Praktisch vor und während dem technologischen Zeitalter. Ist eine Zeit besser als die andere? Ich lasse die Frage für einen jeden, sich selbst zu beantworten. Als wichtig erachte ich, dass man Offenheit zeigt für Personen, deren Meinungen sich vielleicht von den meinen unterscheiden. Jeder hat seine persönlichen Erfahrungen gemacht und hält vielleicht am liebsten an diesen fest, da man sich damit wohl und sicher fühlt. Ich bin mir sicher, dass vieles aus der Zeit vor den digitalen Entwicklungen in unserer Umgebung, in den Familien üblich war, was wir auch heute noch beibehalten sollten. Ganz sicher war die Kommunikation zwischen Familienmitgliedern mit weniger Ablenkungen verbunden, was heutzutage durch das Dabeihaben vom Handy sehr oft der Fall ist. Andererseits kann heutzutage zum Beispiel durch Entwicklungen von Technologie und der Wissenschaft vielen Kindern und auch Erwachsenen frühzeitig gezielter geholfen werden, wenn es Bedarf an Unterstützung und Begleitung gibt. Wenn man das Familienleben früher und heute gegenüberstellt, gibt es unzählige Vergleiche, die man aufzählen könnte. Es kann ja von dir mit deiner Familie mal in einer Gesprächsrunde thematisiert werden. Wie denkt ihr darüber? Und wie geht ihr damit um? Ich bin der Meinung, dass wir als jüngere Generation uns gerne erzählen lassen dürfen, wie es früher war. Was wurde als Familie unternommen? Was haben die Kinder früher gespielt? Was war den Eltern in der Erziehung wichtig? Welche Werte wurden vermittelt? Mit genau denselben Fragen werden Eltern heutzutage konfrontiert. Zudem kommt eine weitere Frage hinzu. Wie begleitet man seine Kinder in dieser Zeit der rasanten Entwicklung im Bereich Technologie und digitale Vernetzung? Der bewusste Umgang mit den eigenen Kindern ist ausschlaggebend. Viele Faktoren, die heutzutage von außerhalb auf dem Kind einwirken, kann man als Eltern nicht verhindern, noch sie ausblenden. Aus dieser Tatsache erschließe ich, dass Kinder, je mehr sie Möglichkeit und Zugang zu Medien und Konsum haben, umso mehr die Zeit und aufmerksame Zuwendung ihrer Eltern brauchen. Es muss ein gesunder Ausgleich zwischen beiden bestehen. Wir müssen bewusst in unsere Kinder investieren und das können wir am besten machen, wenn wir sie und ihre wahren Bedürfnisse kennen. Zurück zu der Frage, ob das Familienleben besser war, früher oder heute. Für mich wäre diese Frage von jedem Einzelnen zu beantworten. Trotz dessen finde ich, dass wir heutzutage viele von den Werten übernehmen können, die unsere Vorfahren gelebt haben. Früher kämpften viele Familien ums Überleben. Heute kämpfen viele für den Zusammenhalt und Einheit. Die Herausforderung besteht darin, die potenziellen oder realen Bedrohungen zu identifizieren und geplant dagegen vorzugehen. Früher war man im abgesonderten Chaco den weltlichen Tendenzen vielleicht nicht in der Form ausgesetzt wie heute, wogegen heutzutage diese jedoch oft nach Überprüfung und Vereinbarung mit den eigenen Werten und dem Glauben zur Entwicklung, Bereicherung und neuen positiven Ideen beitragen können. Lieber Zuhörer, ich mache Mut, der Realität ins Auge zu sehen. Nicht nur Eltern mit kleinen Kindern sind mit dem digitalen Zeitalter konfrontiert. Genauso gut all die Personen jeglichen Alters, die schon nur ein Smartphone besitzen. Lasst uns nicht vergessen, was uns als Gemeinschaft in den früheren Jahren verbunden hat, damit die Praktizierung dieser Werte auch heute noch in unserem Umfeld Anwendung finden können.

0: Die AMH-Kasse der ASIM feiert heute Jubiläum. Mehr darüber hören Sie im folgenden Interview der Kommunikationssekretärin der ASIM, Doreen Martens.
1: Zuerst mit Ruben Hiebert, dem Leiter der UTA AMH. Herr Hiebert, in diesem Jahr feiert die Gesundheitsversicherung AMH ein besonderes Jubiläum. Was genau wird heute am 16. September gefeiert?
2: Hallo, liebe Zuhörer von Z30. Danke, dass wir über Sie, über dieses Medien-Treffen zu euch nach Hause kommen und euch informieren, was wir so machen. Wir wollen heute danken, wir wollen feiern und Gott Danke sagen, aber auch den Menschen, die damals diese Vision an die Tat umgesetzt haben. Wir feiern heute ein Anniversario, sagt man das, ein Jubiläum und wollen zusammen einfach Gott danken.
1: Wie ist die Feier heute verlaufen und was waren besondere Höhepunkte?
2: Ja, die Feier ist noch im vollen Gange, wie ihr vielleicht im Hintergrund hören werdet. Schöne Musik, gute Stimmung, viele Informationen über das soziale Geschehen im Krakau und die Entstehung der Institutionen, sowie auch Zahlen, wie die Institution sich entwickelt hat. Wir sind sehr froh. Viele Menschen sind gekommen und freuen sich mit uns.
1: Weiter geht es mit Peter S. Sawatzki. Er begann damals in der Kolonie Menno mit der Arbeit der AMH in Pesimpo. Herr Sawatzki, das System der AMH besteht seit den 90er Jahren und wurde später gesetzlich anerkannt. Wie hat sich die AMH in dieser Zeit entwickelt?
3: Ja, in der Gemeinschaft, wo ich gearbeitet habe mit den Indianern von Pesimpo, hat es sich sehr gut entwickelt. Er hat immer Vertrauen gehabt. Und ist auch stark entwickelt worden auf verschiedenen Ebenen. Wir haben zum Beispiel von Anfang an 2% von den Beiträgen gleich abgezahlt, jede Woche an die Alten, die nichts zu essen hatten und auch nicht gehen konnten, auch nicht betteln konnten. Die bekamen 2%. Von allem über die Kooperative, über den Laden von Pissenpost.
1: Nun spreche ich mit Eduard Klassen aus Philadelphia, der die Entwicklung der AMH und den Prozess der Legalisierung ebenfalls über viele Jahre miterlebt hat. Können Sie darüber etwas berichten?
4: Ja, das war eine große Herausforderung, ein Gesetz zu begleiten, dass das entsteht, ist nicht einfach. Und ich kriegte damals den Auftrag vom Oberschulzenrat, die Legalisierung von AMH zu machen. Dann haben wir viele Sitzungen gemacht, viele Fahrten gemacht, bis es dann so weit kam, dass das Gesetz dann rauskam und die AMH legalisiert wurde.
1: Zum Schluss spreche ich mit Hans Neudorf, der viele Jahre für die AMH in der ASIM-Gruppe gearbeitet hat. Herr Neudorf, Sie haben die Arbeit der AMH über viele Jahre begleitet. Was war Ihnen in dieser Zeit wichtig in Ihrer Arbeit und woran erinnern Sie sich gerne zurück?
5: Ja, für mich war in dieser ganzen Zeit, wo ich für AMH mich eingesetzt habe, wichtig, dass auch die indigenen Völker eine Möglichkeit haben, am Gesundheitsdienst teilzuhaben und größtenteils auch sich selber da zu beteiligen. Es ist ja so, dass wenn der Mensch arbeitet, ist er zufrieden. Wenn er krank ist, kann er nicht arbeiten und somit fehlt ihm sein grundsätzlicher Teil. Und wenn er dann eine Krankenversicherung hat, so wie wir das als Mennoniten kennen, dann denke ich, ist er besser dran oder genauso gut dran wie wir. Und das war mein Vorhaben, diese Gesundheitsversicherung zu fördern und nach Möglichkeit einzuführen und immer wieder zu verbessern.
0: Sie hörten ein Interview zum Jubiläum der AMH-Kasse der ASIM, das heute gefeiert wurde. Die Kommunikationssekretärin der ASIM, Doreen Martens, unterhielt sich darüber mit Ruben Hiebert, Peter S. Sawatzki, Eduard Klaassen und Hans Neudorf.

Der Buchbeitrag »Weil er dich liebt, Gottes Gegenwart im Alltag erleben« Ein Bibelvers, 1. Thessalonicher 5, Vers 11 »Deswegen hört nicht auf, euch gegenseitig zu ermutigen und einander zu helfen, bis ihr es, wie ihr es bisher ja schon tut.« Der Titel lautet »Außergewöhnliche Gemeinschaft«. An einem Esstisch geschieht etwas Heiliges, das so niemals in einer Kirche geschehen wird. In einem Gemeindesaal sehen Sie Hinterköpfe. Wenn Sie um einen Tisch herum sitzen, sehen Sie Gesichter. Im Gemeindesaal spricht eine Person. Am Tisch hat jeder eine Stimme. Gottesdienste beginnen und enden pünktlich. Am Tisch ist Zeit zum Reden. Gastfreundschaft öffnet die Tür zu ungemeiner Gemeinschaft. Es ist kein Zufall, dass das englische Wort für Gastfreundschaft, Hospitality und Hospital dieselbe lateinische Wurzel haben, denn beide führen zu demselben Ergebnis, Heilung. Wenn Sie jemandem Ihre Tür öffnen, sagen Sie damit, du bist mir und Gott wichtig. Ihrer Meinung nach haben Sie vielleicht lediglich gesagt, komm doch einfach mal vorbei. Doch Ihr Gast hört, ich bin die Mühe wert. Kennen Sie Menschen, die diese Botschaft unbedingt hören sollten? Singles, die immer alleine essen? Junge Paare, die weit weg sind von zu Hause? Mitarbeiter, die versetzt wurden? Teenager, die das Gefühl haben, außen vor zu sein? Und Senioren, die nicht länger Auto fahren können? Manche Menschen verbringen einen ganzen Tag ohne nennenswerte Kontakte mit anderen. Ihre Gastfreundschaft kann für Sie Heilung bedeuten. Sie stehen in einer Reihe mit Personen wie Abraham. Er speiste nicht bloß Engel, sondern den Herrn der Engel. Rahab, die Hure, sie nahm die Spione auf und versteckte sie. Dank ihrer Freundlichkeit überlebte ihre Verwandtschaft und ihr Name ist nicht in Vergessenheit geraten. Martha und Maria, die Jesus ihr Haus öffneten. Er wiederum öffnete das Grab des Lazarus für sie. Jesus hilf uns, nach Möglichkeiten Ausschau zu halten, anderen so großzügig zu dienen wie du. Hilf uns, unsere Zeit, Talente und Mittel zum Wohl der Leidenden einzusetzen. Öffne uns die Augen, damit wir erkennen, wer einsam ist und eine heilende Berührung braucht. Selbst wenn es nicht immer bequem oder passend sein mag, lehre uns, unsere Herzen und Häuser für diejenigen zu öffnen, die sich nach etwas Freundlichkeit sehnen. Hilf uns, die Bedürfnisse anderer über unsere eigenen Interessen zu stellen. Lass uns deine großherzige Liebe für die Bedürftigen verkörpern. Amen.

0: Die Sendung kommt zum Abschluss. Hier noch einmal das Wetter für Sie. Die aktuelle Außentemperatur beträgt 27 Grad Celsius, die Luftfeuchtigkeit 38%, der Luftdruck 1015 Millibar und der Wind weht mit 3 Stundenkilometern aus dem Südosten. 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Und um 20.27 Uhr endet das deutsche Sendeprogramm mit den Segensworten am Abend. Das war's für heute. Danke, dass Sie eingeschaltet hatten. Ihnen wünsche ich...
1: The clock is 8.

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1: 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Unternehmen können Kredite von bis zu 2,5 Millionen Dollar kriegen. Diese Kredite haben eine Länge von 15 Jahren. Dort sind bis zu 3 Jahre tilgungsfreie Zeit möglich. Die Finanzierung wird in Guaranis zu einem Zinssatz von 10,5% und in US-Dollar zu 8,5% angeboten. Das Geld kann für den Kauf von Maschinen und Ausrüstung, Verraterungen in bestehende Anlagen, den Bau von neuen Fabriken, Betriebskapital und weitere Investitionen in teilgenommene Industrieprojekte gebraucht werden. Das Projekt reicht sich an Unternehmen, die zum Ziel haben, ihre Sachen zu exportieren. Dabei berechnet die Feiertrage waren, die ihre Lebensmittel in Agroindustrie, Metallverarbeitung, Textilien oder Zeug und auch Kleidung, Sessokalt und Haltprodukte. Die Kredite waren über teilgenommene Banken, Finanzgesellschaften und Genossenschaften oder Kooperative rückgegeben. Diese untersuchen die einzelnen andere, während dort MIC kontrolliert, auf die Projekte die Bedingungen erfüllen. Zusätzlich können Unternehmen freiwillig Garantien von dem Fondo de Garantia Industrial Fogain nutzen. Das Ziel ist, Investitionen mit längeren Entwicklungs- und Treitholungstide besser zu finanzieren und damit die Wettbewerbsfähigkeit von paraguayischen Unternehmen im An- und Ausland zu stärken. In Paraguay kommt die Satellite-Internetversorgung geht wieder von Schulen, die in Gegenden sind, wo man einen schwierigen Zugang hat. 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In der Region Oriental wurde in Canindeyu 100 von 152 geplante Antennen angereicht. 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Zusätzlich ist ein Filtersystem installiert, für die Anhalte, die man durchbekommen kann, und auch ein Kundendienst mit Video-Unterstattung. Das sind bei Zivite paraguayische Nachrichten.

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Die deutsche Industrie hat so viele offene Aufträge als noch niemals eier. 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
Die Europäische Union will den Zugang von Kenia beschränken zu den sozialen Medien. 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Das sind hierbei soweit die Nachrichten. Ich bringe euch die Wirtschaft hier, der Getreidepreis von dem Chicago Markt. 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Von dem Wetter von der Kolonie Sommerfeld in Umgebung informiere ich, dass der Wetterdienste für Marie Friedach eine Lechstemperatur von 16 und eine Hechstemperatur von 25 Grad verursache. Der Wind kann nur der Wetterdienste aus dem Nordosten kommen. 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

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Hiermit kommt das vondorsche Programm «Wat sagt die Bibel?» zum Ende. Und wir hoffen, dass das vondorsche Programm gönnt zum Sehen gewasst ist. Und hier wird nie in der Bibel lehren können. Nun verabschiedet mich von gönnt und wünscht gönnt Gott seinen richtigen Sehen. Auf Wiederhören.

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0: De klok is 11 met 30 minuten.
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0: 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Deswegen heißt das auch das Wege Fast. Das wird genau 50 Tage nach dem Passa gefeiert. 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

Dankeschön, dass ich in dir hier diese Minute verbringen kann. Ich wünsche dir einen schönen Tag. Dann hören wir uns weiter.

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Wir setzen fort mit dem Hörbuch Abenteuerfluss Band 3, Befreiung um Mitternacht. Erschienen ist diese Serie, die insgesamt 6 Bände hat, im 10.

0: Bluthunde. Libby drehte sich der Magen um. Ihre Nervosität kehrte zurück. Sie hatte keine Ahnung, was sie tun konnte, um Melanie besser aussehen zu lassen. Von dem herannahenden Sturm fühlte sich die Luft schwer an und spiegelte somit Libbys Stimmung wider. Dann begann Jordan wieder zu singen. Steal away, steal away, steal away to Jesus. Steal away home. I ain't got long to stay here. Steal dich fort, zu Jesus. Steal dich fort nach Hause. Ich kann nicht lange hier bleiben. Die Worte beruhigten Libby genug, so dass sie Herrn Weavers Gesicht zeichnen konnte. Caleb, der immer noch an die Säule gelehnt stand, richtete sich nun auf.
1: »Es sieht so aus, als hätte mein Diener unseren Wagen bereit«, sagte er.
0: »Ich danke Ihnen aufrichtig für Ihre Hilfe.« Mit einem höflichen Heben des Hutes schlenderte Caleb die Zufahrtsstraße hinunter. Libby vergaß sich und starrte ihm nach. Der Wagen stand wieder gerade, das Rad war repariert. Jordan hatte die Pferde nach Norden gewendet, in die Richtung, aus der sie gekommen waren. Mit seinem Strohhut auf dem Kopf saß er auf dem Sitz und hielt die Zügel in der Hand. Sobald Caleb zu ihm hinaufstieg, setzten sich die Pferde in Bewegung.
1: »Libby, beeil dich nun«, sagte Herr Weaver. »Ich muss mich um wichtige Geschäfte kümmern.«
0: Erneut drehte er sich zum Haus um.
1: »Serena, wo ist dieses Mädchen?«
0: Augenblicke, nachdem Herr Weaver sich zu Libby zurückdrehte, sah sie Serena. Auf dem Feld hinter dem Haus trug sie 4 hölzerne Eimer.
2: »Eimer?« fragte sich Libby.
0: Als sie Herrn Weavers Augen einfügte, brach ihr der Stift ab. Libby nahm einen anderen zur Hand.
1: »Stopp«, befahl Herr Weaver. »Das ist Unsinn, hier so herumzustehen. Libby, Sie wissen nicht, was Sie tun.«
0: »Wie weit sind Sie, Libby?« fragte Frau Weaver.
2: »Bitte«, bat sie ihren Mann, »das ist wichtig. Ich möchte ein Familienbild.«
0: Als hätte sie Herrn Weaver nicht gehört, zeichnete Libby weiter. Als sie das nächste Mal aufblickte, sah sie, wie Zack 2 Eimer trug und Serena die anderen 2. Seite an Seite gingen sie über das Feld zum Bach. Libby war neugierig, was Serena den Männern auf dem Feld mitgeteilt hatte. Hatte sie Zack irgendeinen Auftrag gegeben, statt ihn zum Haus zu schicken? Hinter dem offenen Feld erstreckten sich Wälder in der Ferne.
1: »Stopp«, befahl Herr Weaver erneut, »es reicht.«
0: Ungeduld war aus all seinen Gesichtszügen zu lesen, als er den Rasen überquerte und zu Libby hinüberging. Er schaute sich die Zeichnung an und trat dann ärgerlich zurück.
1: »Das soll ich sein! Das ist die schrecklichste Zeichnung, die ich je gesehen habe.«
0: Melanie eilte zu ihrem Vater.
1: »Natürlich bist du das nicht, Vati.«
0: Nun schaute sie sich genau an, wie Libby sie gezeichnet hatte.
1: »So sehe ich nicht aus.«
0: Melanies cremeweiße Haut verfärbte sich zu einem verärgerten Rot.
1: »Wenn ich eine Künstlerin wäre, würde ich dein rotes Haar ganz schön darstellen.«
0: »Oh, oh«, dachte Libby. »Falls ihr Vater je vergessen sollte, wie ich aussehe, wird sie ihn daran erinnern.« Immer noch mit Randolph auf dem Arm kam Frau Weaver auf Libby zu. Doch Jonathan lief in die entgegengesetzte Richtung und verschwand um die Hausecke. Genau in diesem Augenblick winkte Paul Libby zu, wie um zu sagen, »Komm!« Doch Herr Weaver war noch nicht fertig.
1: »Für so ein schreckliches Bild bezahle ich keinen Cent.«
0: Als Frau Weaver die Staffelei erreicht hatte, studierte sie die Zeichnung. Erneut winkte Paul Libby zu. »Komm!« Mit einer schnellen Bewegung nahm Libby das Papier von der Staffelei. Herr Weaver streckte die Hand aus, doch Frau Weaver war schneller. Sie trat vor ihren Mann und nahm Libby die Zeichnung aus der Hand.
2: Ich hoffe, Sie nehmen mein Armband auch als Bezahlung für diese Zeichnung an, sagte sie.
1: Libby nickte.
2: In all den Zeiten, in denen sie davon geträumt hatte, Künstlerin zu werden, hatte sie sich nie etwas so Schreckliches vorgestellt. Sie hielt die Tränen zurück und nahm ihre Stifte und die Staffelei.
1: Danke, dass ich es versuchen durfte, sagte sie. Danke für Ihre Zeit.
0: Als Libby zu Paul eilte, verfolgten Herrn Weavers Worte sie. Doch dann, wie ein sanftes Flüstern, kam Libby etwas anderes in den Sinn. Etwas Schwieriges in Angriff zu nehmen, ist nicht dasselbe wie zu versagen. Ich habe es geschafft, Jordan Zeit zu geben.
2: In der Nähe des Wagens holte Frau Weaver Libby ein. Sie werden einmal eine vorzügliche Künstlerin, versicherte sie. Ein Lächeln umspielte ihre Mundwinkel. Das heißt, falls Sie nicht so ehrlich sind.
0: Sobald Libby auf den Sitz gestiegen war, rief Paul:
1: Hü!
0: Libby winkte und rief:
1: Auf Wiedersehen!
2: Doch Frau Weavers Lächeln war bereits erloschen, ihre Augen blickten schmerzerfüllt.
0: Bald bog Paul in die Hauptstraße ab, in dieselbe Richtung, die Jordan eingeschlagen hatte. Solange sie in Sichtweite des Bauernhauses waren, ließ Paul die Pferde in normalem Tempo gehen.
2: »Wo ist Jordans Familie?« fragte Libby ihn.
1: »Du wirst schon sehen«, antwortete Paul.
0: Stattdessen sah Libby Jonathan über das Feld in den Wald rennen. Trotz seines Gewichts rannte er wie ein Hirsch und hüpfte leichtfüßig über den jungen Mais.
2: »Schau«,
0: bemerkte Libby zu Paul,
1: »Jonathan rennt in diese Richtung.«
0: Der Hausierer blickte düster.
1: »Ich hoffe, wir können ihm vertrauen.«
0: Sobald die Straße in den Wald führte, schaute Paul zurück, um sicherzustellen, dass man sie vom Haus aus nicht mehr sehen konnte. Dann schlug er den Pferden die Zügel über die Rücken. Sofort wurden sie schneller. Genau in diesem Augenblick hörte Libby das Klippe-die-Klopp von Pferden, die ihnen auf der Straße entgegenkamen. Bald darauf erschienen zwei Pferde und ein brandneuer Wagen. Als wäre er um mehr als nur den herannahenden Sturm besorgt, trieb der Fahrer seine Pferde an. Nicht weit vom Bach entfernt verlangsamte Paul sein Gespann, damit sie sich nicht auf der Brücke kreuzten. Ohne sein Tempo anzupassen, kam der andere Mann näher. Kurz darauf kreuzten sich die beiden Wagen, Paul fuhr nach Norden und der andere Mann nach Süden.
1: »Das ist er«, sagte Paul.
2: »Sechs neuer Besitzer?« fragte Libby.
1: »Ganz zweifellos.«
0: Libby drehte sich um und kroch auf die Knie, um zurückzuschauen. Durch die kleine quadratische Öffnung im hinteren Teil von Pauls Wagen sah sie, wie der andere Wagen eine Staubwolke aufwirbelte und dann verschwand. Bald nachdem der Hausiererwagen die Brücke überquert hatte, sah Libby Serena und Zack unter den schweren Baumstämmen hervorkriechen. Auf der anderen Seite des Bachs kletterten sie das sandige Ufer neben der Brücke hinauf.
2: »Da sind sie«, rief Libby aus. »Sie haben Jonathans Versteck benutzt.«
1: »Brrrr«,
0: rief Paul den Pferden zu. Sobald der Wagen anhielt, wollte Libby absteigen, doch Paul hielt sie zurück.
1: »Warte!«
2: »Es besteht größere Gefahr, als du meinst.«
0: Er warf die Zügel in Libbys Hände und packte einen starken Stock.
1: »Halte die Pferde, steig nicht ab!«
0: Paul begann, die Straße zurückzurennen.
1: »Zack! Serena!« rief er.
0: Als die Kinder die Brücke überquerten, kam Jonathan zwischen den Bäumen auf der anderen Seite des Bachs hervor. Er erblickte Zack und rannte auf ihn und Serena zu.
2: »Schnell, Zack!« schrie er. »Beeil dich! Pa hat die Hunde gerufen!«
0: Durch die Bäume hörte Libby ihr schauriges Gebell, halb bellen und halb heulen. Serena und Zack rannten auf der Straße auf Paul zu, sie rannten um ihr Leben. Jonathan folgte ihnen und schrie Zack immer noch hinterher.
1: Wenn du frei bist, kannst du fischen gehen.
2: Ein Augenblick blickte Zack zurück.
1: Wenn ich den großen Fisch fange, erzähle ich ihm von dir.
2: Zack und Serena rannten weiter auf Pauls Wagen zu, doch Jonathan wirbelte herum und rannte den Weg zurück, den er gekommen war. Das Gebell der Hunde kam näher und näher, Libby lief es kalt den Rücken herunter. Dann, wo die Bäume sich lichteten, sah Libby den Leithund. Er führte die Meute an und rannte mit der Nase am Boden, wo er die Spur aufnahm. Mit scharfer Stimme schrie Jonathan einen Befehl. Plötzlich hielt der Bluthund an. Erneut gab Jonathan den Befehl. Er griff nach unten und packte das Seil um den Hals des Hundes. Als die anderen Hunde aufholten, rief Jonathan ihnen etwas zu. Obwohl sie verwirrt aussahen, gehorchten die Hunde. Als sie sich um den Leithund versammelten, wurde ihr Bellen mehr zu einem Winseln. In jenem Augenblick wurde Zack langsamer und blickte zurück. Jonathan hielt den Leithund und Zack winkte Jonathan zu. Erst dann erkannte Libby den Bluthund, Jonathans Lieblingshund. Dann lief Zack weiter und folgte Serena. »Kommt mit mir«, sagte Paul, als sie ihn erreichten. Augenblicke später hatte er sie im hinteren Teil seines Wagens eingeschlossen. Mit einem Satz war Paul auf dem Vordersitz, er schlug mit den Zügeln und rief den Pferden zu, »Hü!« Einige Minuten später gelangten sie an den Ort, an dem Paul und Libby gestern Nachmittag gewartet hatten. Paul verlangsamte die Pferde und bog von der Straße in den Wald ab. Mitten auf der Lichtung warteten Caleb und Jordan auf sie. Sobald Paul anhielt, öffnete Caleb die hintere Tür des Hausiererwagens. Zack und Serena sprangen herunter und rannten zum Bauernwagen. Zwischen dem großen Schrankkoffer und den Reisetaschen lagen einige Decken. Jordan stand hinten und half Serena in den Wagen. Als sie unter die Decken kroch, blickte Zack auf und erkannte Jordan. Plötzlich warf sich Zack auf seinen Bruder. Jordans Arme umgaben ihn. Als wollte er Zack nicht mehr loslassen, hob Jordan ihn vom Boden. Sie drehten sich mehrmals im Kreis und Jordan lachte, als spielten sie ein Spiel. Doch dann setzte er Zack ab. »Du musst dich verstecken.« Als Zack unter den Decken verschwand, blickte Jordan in den Wald. »Deine Mutter?« fragte Libby. Jordans dunkle Augen blickten voller Sorge. »Sie noch nicht hier ist.« Genau in diesem Augenblick erschien Hattie zwischen den Bäumen. Mit vor Angst weit geöffneten Augen stand sie am Rand der Lichtung. Hattie hielt Rose auf einem Arm und den Griff eines Korbs mit Esswaren in der anderen Hand und holte tief Luft. Dann blieb ihr Blick an Jordan haften. In jenem Augenblick verschwanden alle Müdigkeit und Angst. So leichten Fußes wie ein Mädchen rannte Hattie auf ihren Sohn zu. Direkt vor Jordan stand sie still. Ihr Blick blieb an seinem Gesicht haften, als könnte sie sich nicht satt sehen. Mit einer schnellen Bewegung setzte sie den Korb und ihr Kind ab. Sie streckte die Arme aus und nahm Jordans Gesicht in die Hände. Ein großer Schluchzer kam tief aus ihrem Innern hoch. »Mein Sohn, du zurückgekommen bist zu mir.« Als sie ihre Arme öffnete, machte Jordan einen Schritt auf sie zu. In diesem Augenblick bellte ein Hund in der Ferne. Hattie zuckte zurück, als ob sie sich wieder daran erinnerte, wo sie war. »Schnell, Mama!« rief Jordan. Er hielt eine Decke hoch und wartete, bis Hattie Rose darunter legte. Dann hielt er die Decke noch einmal hoch, damit Hattie ihrem Kind folgen konnte. Als seine Familie gut versteckt war, rannte Jordan zur Vorderseite des Wagens, stieg auf und schnappte sich die Zügel. »Jordan sagt, wir sollen uns trennen«, informierte Caleb Paul schnell. »Er sagt, du wirst wissen, wann du uns suchen sollst.« Augenblicke später fuhr der Bauernwagen auf die Straße. Als Paul mit seinem Hausiererwagen folgte, ließ er seine Pferde langsam trotten. »Paul«, fragte Libby, als sie scheinbar im Schneckentempo weiterfuhren.
1: Wie hat Jordan das mit dem Wagen fertiggebracht? Zuerst war er kaputt, dann schon wieder geflickt.
2: Nun, da sie eine kleine Verschnaufpause hatten, sah Paul aus, als amüsierte er sich.
1: Jordan ist ein echt cleverer junger Mann, sagte er. Er weiß mehr über Wagen als viele Leute, die doppelt so alt sind wie er.
2: Paul warf einen Blick über die Schulter und Libby drehte sich um, um nach hinten zu schauen. Vorläufig folgte ihnen niemand.
1: Auf der Wagenachse gibt es eine Mutter, erklärte Paul. Eine große Mutter von etwa 7 bis 10 Zentimetern Durchmesser. Die Mutter hält das Rad auf der Achse.
2: Paul grinste.
1: Aber Jordan kennt sich aus mit Wagen, sonst hätte er nicht gewusst, wie er die Mutter lösen kann.
2: Auf der linken Wagenseite sitzt die Mutter auf einem Rechtsgewinde, so dass sie festgezogen wird, wenn das Rad rollt. Auf der rechten Seite dagegen sitzt die Mutter auf einem Linksgewinde, so dass sie ebenfalls festgezogen wird, wenn das Rad rollt. Wenn du nicht weißt, in welche Richtung du die Mutter drehen musst, bekommst du sie nicht weg.
1: Aber ich habe nicht gesehen, dass Jordan angehalten hätte oder so, sagte Libby.
2: Er und Caleb sind direkt zu Herrn Weaver und uns gefahren. Plötzlich, als sie auf die Zufahrtsstraße einbogen.
1: Libby hielt inne und dachte darüber nach.
2: Ist das Rad abgefallen, ergänzte Paul.
1: Aber kurz vorher, wahrscheinlich gerade außer Sichtweite des Hauses, hat Jordan die Mutter entfernt. Dann hat er die Pferde geradeaus geführt, im Wissen, dass das Rad dranbleiben würde, solange der Wagen keine Kurve fuhr. Aber sobald der Wagen abbog,
2: Libby kicherte.
1: Dann ist das Rad abgefallen. Jordan musste es einfach wieder festmachen.
2: Und die Mutter richtig anschrauben.
1: Erneut blickte Paul zurück.
2: »Wo hat Jordan das alles gelernt?«, fragte er, als er wieder nach vorne schaute.
1: »Jordan sagt, sein Daddy habe es ihm beigebracht. Jordan sagt, er sei wertvoll, weil er so viel von Pferden versteht.«
2: »Jordan ist allerdings wertvoll«, bestätigte Paul.
1: »Wahrscheinlich in vielerlei Hinsicht. Er ist ein sehr begabter junger Mann. Nun, da er frei ist, wird er es weit bringen im Leben.«
2: Kurz darauf hatte Paul eine andere Frage.
1: »Jordans Vater«, fragte er, »wo ist er?«
2: »Von seiner Familie wegverkauft«, sagte Libby. »Jordan hat keine Ahnung, wo er ist.«
1: »Das habe ich befürchtet«, antwortete Paul.
2: »Ich frage mich, ob Jordan seinen Vater je wiedersehen wird.«
0: Genau in diesem Augenblick hörte Libby hinter ihnen das Klopfen von Pferdehufen, die schnell näher kamen. Pauls Hände verkrampften sich an den Zügeln.
3: Die Banditen vom Fox River. Kurz darauf erschienen 5 Männer auf Pferden auf Pauls Seite des Wagens. Herrn Weavers temperamentvolle schwarze Stute tänzelte herum, als er Paul befahl, an den Rand zu fahren.
1: »Wir suchen entlaufene Sklaven«, sagte er. »Ein Junge und ein Mädchen. Die Hunde haben ihre Spur mitten auf der Straße verloren. Sie könnten in ihren Wagen geklettert sein.«
2: »Oh, wirklich?«, fragte Paul.
0: »Nur 2 entlaufene Sklaven?« fragte sich Libby. Herr Weaver weiß also nicht, dass Hattie und die kleine Rose auch davongelaufen sind. Oder vielleicht weiß er mehr, als er preisgibt.
1: »Ich werde Ihren Wagen durchsuchen«, erklärte Herr Weaver, als müsste er dafür nicht um Erlaubnis bitten. Doch Paul verlangte keinen Durchsuchungsbefehl.
2: »Wenn Sie vorsichtig sind, können Sie nachschauen«, willigte er stattdessen ein. »Ich will aber kein kaputtes Geschirr haben.«
0: Während 2 Männer am Straßenrand Wache hielten, schwangen sich Herr Weaver und die anderen 2 aus dem Sattel. Etwas weiter hinten warteten ihre Hunde. Hechelnd und mit heraushängenden Zungen sahen sie so aus, als wollten sie am liebsten gleich weiterjagen.
2: Das sind Bluthunde, erinnerte sich Libby. So sehr sie ihre Erinnerung daran, wie die Hunde Zack und Serena jagten, beiseite schieben wollte, sie konnte es nicht. Das sind Bluthunde, die dafür abgerichtet sind, flüchtige Sklaven aufzuspüren. Paul stieg so langsam hinunter, dass Libby kaum glauben konnte, dass er vorher so schnell gerannt war. Er ging um den Wagen herum und öffnete die Türen. Als einer der Hunde nach vorne sprang, um am hinteren Ende des Wagens zu schnüffeln, warnte Paul Herrn Weaver.
4: »Wenn meine Pferde wegen ihrem Hund scheuen, komme ich nicht mehr zu ihrer Farm.«
2: Herr Weaver rief den Hund zurück, doch anstelle des Hundes kletterten nun zwei Männer in den Wagen. Als Libby sich umdrehte, sah sie, wie sie in dem offenen Bereich zwischen ihrem Sitz und der hinteren Tür herumwühlten. Erneut warnte Paul die Männer.
4: »Vorsicht, bitte, Vorsicht! Es bringt ihnen gar nichts, wenn sie meine Waren kaputt machen.«
2: Als kämen Pauls Versuche, seinen Besitz zu schützen, ihm verdächtig vor, starrte Herr Weaver ihn an. Immer wenn die Männer eine Kiste fanden, die groß genug war, dass sich ein Kind darin verstecken konnte, öffneten sie sie. Nachdem sie sogar die Schubladen des Wagens überprüft hatten, mussten sich die Männer schließlich geschlagen geben.
4: »Nun, meine Herren«, sagte Paul, als sie ihre Suche aufgegeben hatten, »wären Sie bitte so gut und würden die Kisten wieder so hinstellen, wie sie waren? Ich möchte nicht, dass irgendetwas hin und her geworfen wird auf diesen rauen Straßen.«
2: Ärger zog wie eine graue Wolke über Herrn Weavers Gesicht. Er wollte offensichtlich möglichst schnell weiterreiten. Trotzdem wartete Paul, bis Herr Weaver den Männern befahl, die Unordnung aufzuräumen. Während die Männer die Kisten wieder an ihren Ort schoben, beobachtete Libby Paul. Er sah ruhig und geduldig aus und wartete, als hätte er es nicht eilig, weiterzufahren.
1: »Er gibt Jordan so viel Zeit, wie er nur kann«, dachte Libby.
2: Ein großer Regentropfen tropfte Libby auf den Arm. Kurz darauf fielen mehr Tropfen auf die sandige Straße und erfüllten Libby mit Hoffnung.
1: »Vielleicht, nur vielleicht.«
2: Ein starker Regen würde Jordan und Caleb helfen, zu entkommen. Doch eine Minute später hörte der Regen auf und die Wolken zogen um sie herum. Als alle Kisten wieder an Ort und Stelle waren, meinte Herr Weaver schließlich,
4: »Wenn meine Sklaven nicht bei Ihnen sind, dann sind sie bei dem jungen Mann, dessen Rad abgefallen ist. Es wird ein leichtes sein, ihn zu finden.«
2: Von seiner temperamentvollen schwarzen Stute herab blickte Herr Weaver den Hausierer an.
4: »Einen schönen Tag, Paul. Wir können nicht vorsichtig genug sein, wissen Sie?«
2: Paul schien ihm zuzustimmen.
4: »Sie haben recht, Herr Weaver. Wir können nicht vorsichtig genug sein.«
1: »Und was tun wir nun?«
2: fragte Libby Paul, als die Männer und ihre Hunde in der Ferne verschwanden. Sie fühlte sich immer noch zittrig beim Gedanken daran, wie knapp Serena und Zack entkommen waren.
4: »Ich sehe zu, dass Caleb und Jordan mich finden«, sagte Paul. »Nun, da mein Wagen durchsucht worden ist, wäre es gut für Sie, meinen Wagen zu nehmen.«
2: Im Gegensatz zu Libby wirkte Paul so ruhig, als sei er es gewohnt, so knapp zu entkommen.
1: »Und vielleicht stimmt das sogar«, dachte Libby.
2: Sie waren etwa eine Stunde lang gefahren, als sie einen Bauernwagen sahen, der aus den Wäldern auf die Straße herauskam.
1: »Sie sind hinter uns, Paul«, sagte Libby.
2: Bei der nächsten Stelle, wo er die Straße verlassen konnte, ließ Paul die Pferde zwischen die Bäume abbiegen. Caleb und Jordan folgten ihnen.
4: »Wollt ihr meinen Wagen?« fragte Paul Jordan, als sie alle hinter den Blättern der Bäume vor der Straße verborgen waren. »Wir sind schon durchsucht worden. Du und deine Familie könnten drinnen mitfahren.«
2: Zu Libbys Überraschung blickte Jordan unsicher.
1: »Bin nicht sicher«, sagte er.
4: »Es scheint mir, wir sollten zu Fuß gehen besser. Aber das mir irgendwie nicht einleuchtet.
1: Es ist so ein weiter Weg für Mama und Serena und kleine Rose.
2: Dann, als spürte er, dass er keine andere Wahl hatte, nickte Jordan.
1: Mein Familie und ich dir danken.
2: Als Jordans Familie hinten in den Hausiererwagen kletterte, stieg Paul vom Vordersitz.
1: Pass gut auf die Pferde auf, sagte er, als Caleb neben Libby auf den Sitz kletterte. Vergiss die Banditen vom Fox River nicht. Die wollen immer ein gutes Gespann klauen und alles, was sie sonst noch kriegen können.
2: Je näher ihr an die Grenze zu Iowa kommt, desto größer ist die Wahrscheinlichkeit, dass ihr in Schwierigkeiten kommt. Irgendwo hatte Caleb seinen Anzug durch eine alte Jacke und eine alte Hose ausgetauscht. Nun nahm Paul seinen schwarzen Hut vom Kopf und drückte ihn Caleb auf den Kopf.
1: Libby machte große Augen.
2: Bevor Paul die Straße hinuntergerannt war, hatte sie gedacht, er sei ein alter Mann.
1: Ohne den Hut wirkte er nur ein bisschen älter als Papa.
2: Noch nicht wirklich alt, sondern eher im Alter von Calebs Oma. Als seine blonden Haare bedeckt waren und er in den alten Kleidern von Paul steckte, sah Caleb ganz anders aus als der junge Mann, der an der Farm angehalten hatte.
1: »Ich werde deinen Wagen am nächsten Bahnhof abstellen«, sagte er zu Paul, und Libby wusste, dass Caleb von einem Haus sprach, dessen Besitzer entlaufene Sklaven unterbrachten.
2: »Wenn ihr so weit kommt«, antwortete Paul leise, »Gott bewahre euch alle.«
1: Zuletzt verabschiedete er sich von Libby. »Sag deinem Papa, dass er eine wirklich mutige Tochter hat.«
2: Als Caleb den Pferden Hü zurief, bemerkte Libby, wie er kurz zu ihr herüberblickte. Aber sie konnte ihm nicht in die Augen schauen. Trotz Pauls Worten fühlte sie sich überhaupt nicht mutig. Im Gegenteil. Sie hatte große Angst vor allem, was noch passieren konnte. Als sie das Ende des Waldes erreichten, wartete Caleb zwischen den Bäumen, bis er sich sicher war, dass die Straße leer war. Bald drehten die Pferde nach Norden ab und verfielen in einen Trab. Obwohl Libby am liebsten mindestens 100 Fragen gestellt hätte, fand sie es schwierig, wieder mit

Nun fühlte sie sich unbehaglich in seiner Gegenwart. Sie saß mit pfeilgeradem Rücken da und starrte nach vorne. Aus den Augenwinkeln sah sie, wie Caleb erneut zu ihr herüberblickte. Doch Libby schwieg so lange, bis Caleb schließlich fragte: »Hast du dir die Zunge abgebissen?« Erst dann wusste Libby, wo sie anfangen sollte. Gestern Nacht, als ihr noch nicht bei der Farm wart, was war geschehen? Als durchlebte sie jenen Albtraum erneut, fühlte Libby die Angst jener Wartezeit. »Erinnerst du dich an den Häftling von Stillwater?« fragte Caleb. »Wie könnte ich ihn nur vergessen?« Doch so vieles war inzwischen geschehen, dass sogar Sam McGrady meilenweit entfernt und viele Jahre zurückzuliegen schien. »Er ist uns gefolgt. Dreimal dachten wir, wir seien ihm entkommen. Dreimal stellten wir fest, dass er uns erneut auf der Spur war. Als hätte er gewusst, wo wir hinwollten. Deshalb habt ihr so lange gebraucht? Wir mussten verhindern, dass er Jordan gefangen nahm oder uns zur Farm folgte. Wir mussten immer wieder Umwege machen. Mit Dieben ist das so eine Sache.« Libby wartete, als Caleb überlegte, wie er es erklären konnte. Schließlich sagte er: »Ein Dieb weiß, wie man sich versteckt. Vielleicht war es deshalb für ihn einfacher zu erraten, was wir tun würden, um ihn abzuschütteln.« Caleb grinste Libby an. »Sam McGrady ist ein schlauer Dieb. Er gehört bestimmt zu den Banditen vom Fox River. Aber wir sind schlauer.« Wenn sie Caleb so sprechen hörte, fiel sogar Libbys Angst vor dem Häftling von ihr ab. Sie fühlte sich langsam besser. Doch da lehnte sich Jordan vor, um Caleb etwas ins Ohr zu flüstern. »Wir müssen anhalten und ein Versteck finden.« Als sie zu einem Weg kamen, der von der Straße wegführte, lenkte Caleb die Pferde in den Wald. Der breite, unbefestigte Pfad wand sich durch sanft ansteigende Hügel. Mitten auf einer Lichtung fanden sie die Überreste eines scheinbar heruntergebrannten Blockhauses vor. Auf einer Seite des Hauses befand sich eine Scheune mit einem Blechdach. Jordan sprang vom Wagen und untersuchte die Scheune. Kurz darauf kehrte er zurück und führte Caleb zur Rückseite der Scheune. Als Jordan ein großes Doppeltor aufstieß, fuhr Caleb hinein. Jordan schloss das Tor hinter ihnen. Sie waren in dem großen, offenen Bereich, in den die Bauern ihre Heuwagen hineinbrachten. Wenn ein Mann auf einem Wagen stand, konnte er Heu auf den Heuboden links oder rechts gabeln. Obwohl Jordan Wache hielt, blieb seine Familie im Hausiererwagen. Caleb eilte zur Straße zurück, um auffällige Radspuren zu verwischen. »Der Pfad ist trocken«, dachte Libby, dankbar, dass er nicht vom Regen in Schlamm verwandelt worden war. Als Caleb zurückkehrte, gab Jordan seiner Familie Entwarnung. Serena und Zack krochen vom Wagen herunter. Hattie reichte Serena die kleine Rose. Als Jordans Mutter herunterkletterte, ruhte ihre Hand auf der Schulter ihres jüngeren Sohnes. »Du immer noch bist bei mir, Zack.« Dankbarkeit strahlte aus Hattys Augen. »Du immer noch bist bei mir.« Froh darüber, sich die Beine vertreten zu können, gingen Serena, Zack und die kleine Rose in dem großen, offenen Bereich neben dem Wagen auf und ab. Eine Weile hielt Libby Wache und spähte durch ein Fenster auf einer Seite der Scheune. Auf der anderen Seite stand Caleb auf dem Posten. Als Libby an der Reihe war, sich auszuruhen, stieg sie auf einer Holzleiter zum Heuboden hinauf. Hattie und ihre jüngeren Kinder waren bereits dort. Im Schatten bei der Wand lagen sie auf einem Heuhaufen im Tiefschlaf. Libby ließ sich auf einen anderen weichen Heuhaufen fallen und blickte auf die Holzpfeiler, die die Stützbalken der Scheune hielten. Während ihr die Ereignisse der letzten Stunden noch durch den Kopf gingen, schlief sie ein. Das Erste, woran Libby beim Aufwachen dachte, waren die Frühlingsgeräusche. In einem nahegelegenen

0: gelegenen Teich quakten Frösche ihre Lieder. Dann dachte Libby daran, dass sie hungrig und durstig war. Als sie über den Rand des Heubodens blickte, sah sie, wie Jordan versuchte, die kleine Rose in die Arme zu nehmen. Mit weit aufgerissenen Augen entfernte sie sich rückwärts von ihm. Dann setzte sich Jordan auf den sandigen Boden der Scheune und begann mit ihr zu sprechen. Statt in ihrer Kindersprache zu antworten, versteckte sich Rose hinter ihrer Mutter, als ob Jordan ein Fremder wäre. Hattie versuchte es dem kleinen Mädchen klarzumachen. »Jordan, dein Bruder ist Rose. Genau wie ist Zack dein Bruder?« Doch Rose wollte nichts mit Jordan zu tun haben. Jedes Mal, wenn er zu ihr schaute, schien sie sich zu fürchten.
1: »Es wird okay bald sein«, beruhigte Hattie ihren Sohn.
0: »Sie einfach zu jung war, als du wurdest verkauft. Sie erinnert dich nicht.« Etwas später nahm Hattie das Tuch von dem großen Korb mit Esswaren und begann, ihren Kindern Essen zu geben. Als Libby vom Heuboden herunterkletterte, wollte sie mehr über Hatties Entkommen wissen.
1: »Denkst du, Frau Weaver wusste, dass sie dir half, wegzulaufen?« fragte Libby.
0: »Ich denk, sie nicht wollte, dass ich sehe, wie Zack würde verkauft«, antwortete Hattie. Von Zeit zu Zeit blickte sie unauffällig zu Zack und Jordan. Jedes Mal, wenn sie ihre Söhne anschaute, wurden ihre braunen Augen von einem Lächeln erhellt. Sobald Jordan zu Ende gegessen hatte, begann er mit Rose Verstecken zu spielen. Als das kleine Mädchen kicherte, warnte ihre Mutter sie mit einem »Psst«. Doch Jordan sah erfreut aus. Hattie teilte das restliche Essen im Korb auf verschiedene Tücher auf. Kurz darauf hatte Hattie Taschen für sich, Serena und Zack daraus gemacht, die sie auf dem Rücken tragen konnten. Als Libby sah, was Hattie tat, ging sie zum Wagen. Sie teilte das Essen, das Paul ihr gegeben hatte, ebenfalls in drei Portionen. Eine für Caleb, eine für Jordan und eine für sich. Wie Hattie formte sie die Tücher zu Taschen. Ganz unten in Hatties großem Korb befand sich eine kleine Stofftasche, die mit etwas Weichem gefüllt war. Als Hattie es wortlos sorgfältig in eine größere Tasche umpackte, die sie tragen konnte, wurde Libby neugierig, wagte jedoch nicht danach zu fragen. Inzwischen schienen bereits die letzten Sonnenstrahlen von Westen durch ein Fenster. Das Licht ließ Libbys Haare rot-golden erscheinen. Zu ihrer Überraschung bemerkte Hattie dies.
1: »Dein Haar wird uns noch mach Schwierigkeiten«, warnte sie.
0: »Melanie«, dachte Libby, was Melanie ihrem Vater gesagt hat. Doch Libby schob den Gedanken beiseite. Sie wollte überhaupt nicht daran erinnert werden. In der Dunkelheit, bevor der Mond aufging, sammelten sie ihre wenigen Habseligkeiten ein und kletterten in den Wagen. Als Libby wieder auf dem Vordersitz Platz nahm, reichte Caleb ihr die Zügel. Noch vom Boden aus sprach er in den verschlossenen Teil des Wagens.
1: »Bereit?« fragte er leise.
2: »Wir sind bereit.«
0: Jordans Stimme erschreckte Libby, denn er war nur etwa einen halben Meter hinter ihr. Doch als Libby zurückschaute, lag alles im Dunkeln. Sie konnte keine Bewegung ausmachen und kein Geräusch hören. Sogar die kleine Rose war so still, dass Libby nicht gemerkt hätte, dass sie da war. »Wir nähern uns der Grenze zwischen Iowa und Missouri«, warnte Caleb, bevor er die Scheunentore öffnete und hinter dem Wagen wieder schloss. Mit leisen Schritten führte er die Pferde auf dem sich windenden Pfad zurück. Bevor sie auf die Straße kamen, stieg er auf, nahm neben Libby Platz und ergriff die Zügel. Als die Pferde losliefen, starrte Libby geradeaus in die Dunkelheit vor sich. Der Regen, der den ganzen Tag gedroht hatte zu kommen, war um sie herumgegangen. Weit über ihnen funkelten Sterne,
1: und der Schein des Mondes reichte aus, um die Straße zu beleuchten. Als sie an einem Bauernhaus vorüberfuhren, roch Libby den Duft von Birnenblüten, doch die Schönheit des Frühlings konnte sie nicht sehen. Einige Kilometer weiter liefen die Pferde um eine enge Kurve. Direkt vor ihnen lag ein mittelgroßer Baum quer über der Straße. »Oh, oh«, Caleb zog an den Zügeln. »Die Banditen vom Fox River.« Als ihr Wagen zum Halten kam, sprangen zwei Männer heraus, einer von links und einer von rechts. Dann sah Libby es, das Blitzen von Metall. Eine Pistole zeigte Caleb ins Gesicht. Dann, im Mondlicht, starrte Libby in den Lauf einer anderen Pistole. Als sie den Mann sah, der die Waffe hielt, begann sie mit den Zähnen zu klappern.
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0: 18. September. 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

Herzlich willkommen, werte Hörerinnen und Hörer. Ich begrüße Sie zum Abendjournal auf Radio ZP30. Heute ist Donnerstag, der 17. September. Am Mikrofon ist für Sie Bettina Koop. Sie hören die Nachrichten aus aller Welt, außerdem lokale Anzeigen, die aktuellen Devisenkurse und den Wetterüberblick. Zu folgenden Themen gibt es heute diese Beiträge: Christen in aller Welt und ein Interview über die Marke Lactios Trevol, die wieder eine Auszeichnung des Jahres 2026 erhalten hat. Soweit der Überblick. Ich freue mich auf diese Stunde mit Ihnen am Radio.

Die nationale Nachricht. Entschuldigung, die internationale Nachrichten. In Mexiko wird nach 186 Jahren ein aus dem Ausland erhaltenes aztekisches Dokument ausgestellt. Ein jahrhundertaltes Dokument, das die Geschichte der aztekischen Zivilisation und ihren Untergang nach der Ankunft der spanischen Konquistadoren in Piktogrammen erzählt, wird in Mexiko zum ersten Mal seit 186 Jahren ausgestellt. Darüber berichtet BBC News. Das als Codex Azcatitlan bekannte Manuskript wird seit 1898 in der französischen Nationalbibliothek aufbewahrt, hatte jedoch schon davor Jahrzehnte außerhalb Mexikos verbracht. Es wird vermutet, dass es im 16. Jahrhundert gezeichnet wurde, wenige Jahre nach der Ankunft der Konquistadoren im heutigen Mexiko. Es gilt heute allgemein als eine der wertvollsten und aufschlussreichsten Darstellungen der Geschichte der Azteken. Frankreich hat den Codex Azcatitlan an Mexiko ausgeliehen, um 200 Jahre der französisch-mexikanischen Beziehungen zu feiern. Als Gegenleistung hat sich Mexiko bereit erklärt, ein weiteres unschätzbares Dokument, den Codex Boturini, zur Ausstellung an Frankreich auszuleihen. Mexiko setzt sich seit langem für die Rückgabe historischer Artefakte ein, die dem Land im vergangenen Jahrhunderten entwendet wurden. Nach Angaben des mexikanischen Außenministeriums wurden im vergangenen Jahr mehr als 2000 Gegenstände erfolgreich zurück nach Mexiko gebracht. Der Codex Azcatitlan wird ab heute im Nationalmuseum für Anthropologie in Mexiko-Stadt ausgestellt. In Argentinien hat die Umsiedlung von 30 Löwen und Tigern aus einem früheren Zoo begonnen. Die Tiere aus dem ehemaligen Zoo Lujan, rund 70 Kilometer westlich von Buenos Aires, werden in Tierschutzgebiete in Südafrika und den USA gebracht, schreibt AP. 9 Tiger und 6 Löwen sollen in ein Schutzgebiet in Südafrika kommen. Weitere 8 Tiger und 7 Löwen werden in ein Schutzgebiet im US-Bundesstaat Colorado gebracht. Der Zoo war 2020 wegen Problemen beim Tierwohl und bei der Sicherheit geschlossen worden. Als die Organisation Four Paths 2023 nach einer Lösung suchte, lebten dort noch 112 Großkatzen. 2 Jahre später waren es 62. Viele Tiere litten unter Übergewicht, schlechter Ernährung oder Krankheiten. Die Organisation hat inzwischen auch die Versorgung der verbliebenen Tiere verbessert. Mehr als 20 Löwen und Tiger bleiben zunächst in Lujan. Die EU-Kommission hat einen Plan zur Regelung von Social-Media-Nutzung bei Kindern vorgestellt. Laut der Tagesschau plant die EU strengere Regeln für die Social-Media-Nutzung von Minderjährigen. Jugendliche zwischen 13 und 15 Jahren dürfen nur über elterliche Konten auf sogenannte Mini-Konten zugreifen. Hier gilt ein tägliches Zeitlimit von 1 Stunde. Ab 15 Jahren ist ein eigener Account erlaubt. Die Plattformen müssen dafür jedoch nachweisen, dass sie sicher sind und keine süchtig machenden Funktionen wie endlos Scrollen oder personalisierte Feeds nutzen. Kommission-Chefin Ursula von der Leyen betonte, dass viele Kinder zu früh mit den Online-Welten in Berührung kommen. Die Beweislast liege nun bei den Plattformen, da Eltern gegen Algorithmen keine Chance hätten. Der Vorschlag wird nun im Europaparlament und im Rat der 27 EU-Länder beraten. Diese Verhandlungen werden mindestens mehrere Monate dauern. In Norwegen wurden geschmuggelte amerikanische Silbermünzen entdeckt. Die norwegische Polizei hat laut AP fast 67.000 amerikanische Silbermünzen sichergestellt. Diese Münzen stehen mit einem Betrugsfall in den USA in Verbindung.
Die Münzen wurden bereits im April 2025 bei zwei Lieferwagen nach Oslo entdeckt. Heute wurden nun drei Norweger wegen schweren Geldwäschevorwürfen zu Haftstrafen von bis zu 2,5 Jahren verurteilt. Die Münzen vom Typ American Eagle haben einen Wert von mindestens 2,65 Millionen US-Dollar. Ermittler gehen davon aus, dass sie mit Geld aus einem umfangreichen Anlagebetrug in den USA gekauft wurden. Bereits 2019 hatten norwegische Ermittler rund 79.500 weitere Silbermünzen gefunden. Die Behörden suchen weiterhin nach fehlenden Beständen. Der Wert der nun sichergestellten Münzen ist wegen des gestiegenen Silberpreises inzwischen höher als zum Zeitpunkt des Verschwindens.

Die Nachrichten aus dem nationalen Bereich. ACOMEM feiert ihr 91-jähriges Bestehen. Wie die Missionsorganisation ACOMEM informiert, feiert ACOMEM am heutigen Donnerstag, den 17. September, ihr 91. Jubiläum. Seit ihrer Gründung im Jahr 1935 engagiert sich die Organisation intensiv in der Missionsarbeit unter den indigenen Völkern des paraguayischen Chaco. ACOMEM wird von 7 deutsch-mennonitischen Trägergemeinden aus den Kolonien Neuland und Fernheim getragen. Pünktlich zum großen Jubiläum hat die Organisation zudem ihre komplett neu gestaltete Internetseite offiziell vorgestellt. Das neue Webportal ist ab sofort unter der Adresse acomem.org.pi für die Öffentlichkeit und alle Interessierten erreichbar, um Einblicke in die jahrzehntelange Arbeit der Gemeinschaft zu bieten. Der Außenminister bereitet UN-Treffen mit den USA vor. Wie das Außenministerium berichtet, hat Außenminister Rubén Ramírez Lezcano am gestrigen Mittwoch den Geschäftsträger der US-Botschaft Robert Alter zu einer strategischen Audienz im Außenministerium empfangen. Bei dem Treffen stand ein umfassender Rückblick auf die bilaterale Agenda sowie die Nachverfolgung und Umsetzung bestehender Abkommen zwischen beiden Nationen im Vordergrund. Die diplomatische Zusammenkunft fand im direkten Vorfeld der bevorstehenden Generalversammlung der Vereinten Nationen in New York statt. In diesem Rahmen sind bereits hochrangige bilaterale Treffen zwischen paraguayischen Regierungsvertretern und Vertretern der US-Regierung fest eingeplant, um die strategische Partnerschaft weiter zu vertiefen. Zinsgünstige Industriekredite sollen den Industriesektor fördern. Die Regierung hat das neue Finanzierungsprogramm Paraguay Industrial zur Stärkung der heimischen Wirtschaft aufgelegt, wie Medios del Estado schreibt. Über die Entwicklungsbank AFD können Industrieunternehmen Kredite von bis zu 2,5 Millionen US-Dollar für den Bau von Fabriken oder den Kauf von Maschinen beantragen. Die Darlehen haben eine Laufzeit von bis zu 15 Jahren mit bis zu 3 Freijahren. In Landeswährung Guarani beträgt der Zinssatz 10,5%, in US-Dollar 8,5%. Das Industrieministerium prüft die Projekte, wobei Sektoren wie Agroindustrie, Metallverarbeitung und Textilien Vorrang haben. Für die in Frage kommenden Finanzierungen besteht optimal die Möglichkeit, Garantien des Industriegarantienfonds FOGAIN in Anspruch zu nehmen. Dieses Instrument soll den Zugang zu Finanzierungen für Projekte erleichtern, die zusätzliche Absicherungen benötigen. Copaco hat nach dem Diebstahl von Telefonkabeln harte Sanktionen angekündigt. Wie Mega Cadena informiert, hat die staatliche Telefongesellschaft Copaco heute eine umfassende interne Untersuchung eingeleitet und arbeitet eng mit der Nationalpolizei sowie der Staatsanwaltschaft zusammen. Hintergrund ist der Diebstahl von wichtigen Versorgungskabeln in der Stadt Mariano Roque Alonso, in denen laut Polizeibericht 3 eigene Mitarbeiter des Unternehmens verwickelt gewesen sind. Vertreter von Copaco betonten, dass die entwendeten Kabel zum öffentlichen Vermögen gehören und essentiell für Telefon- sowie Internetdienste sind. Copaco kündigte an, nach Abschluss der Ermittlungen administrative, zivil- und strafrechtliche Maßnahmen gegen die Beschuldigten zu ergreifen. Gleichzeitig stellte die Firmenleitung klar, dass ein solches Fehlverhalten der absoluten Mehrheit der verantwortungsvollen Belegschaft widerspricht. Der Absturz eines mutmaßlichen Drogenschmuggelflugzeugs hat 3 Menschenleben gefordert. Beim Absturz eines zweimotorigen Flugzeugs vom Typ Cessna 402 im brasilianischen Bundesstaat Mato Grosso am 10. September
sind 3 Menschen ums Leben gekommen, darunter mutmaßlich 2 paraguayische Staatsbürger. Wie Ultima Hora erläutert, ereignete sich der Unfall in einer ländlichen Zone von Acuaboa, etwa 730 Kilometer von Cuiba entfernt. Nach dem Sturz brannte das Flugzeug vollständig aus. Berichten zufolge war die Maschine ohne gültige Flugdokumente und ohne Flugplan auf dem Weg nach Venezuela. Das Flugzeug war bereits vor Jahren wegen Drogenschmuggels beschlagnahmt worden. Die Polizei vermutet hier dem geheimen Flug eine Operation des internationalen Rauschgifthandels. Eines der paraguayischen Opfer soll in Paraguay ein Flugverbot und offene Justizangelegenheiten gehabt haben. In Tobatí soll die Expo Cambuci stattfinden. Die Stadt Tobatí im Departement Cordillera lädt vom 25. bis 27. September 2026 zur 6. Ausgabe der beliebten Expo Cambuci auf der Finca Aguayo ein. Wie Medios del Estado informiert, steht im Mittelpunkt des traditionellen Kultur- und Handwerksfestivals in diesem Jahr die Ehrung der lokalen Kunsthandwerkerin Daniela González für ihr Lebenswerk zur Bewahrung regionaler Traditionen. Insgesamt 40 lokale Kunsthandwerker präsentieren auf der Ausstellung ihre Werke, darunter traditionelle Keramiken aus Nyaú-Ton, Holzschnitzereien und Flechtarbeiten aus Carandü-Palmen. Die Expo wird von der Regierung von Cordillera unter Gouverneur Denis Lici unterstützt. Ziel ist, das Kulturerbe nachhaltig zu stärken und den Kulturtourismus in der Region gezielt zu fördern.

Lokale Anzeigen. Es wird zum jährlichen Evento Juvenil in Fernheim eingeladen. Dieses findet am Freitag, den 18. September, in der Sporthalle des Colegio Philadelphia um 19.30 Uhr statt. Eingeladen sind alle Jugendliche zwischen 13 und 25 Jahre. Gezeichnet Marcello Eitzen. Eine Nachricht für die Bewohner von Hochstadt Südmenno. Der Dorfsrat lädt zur Bürgerversammlung ein, die heute am 17. September um 19 Uhr in der Schulaula des Colegio Paratodo stattfindet. Die Teilnehmer werden gebeten, einen Stuhl mitzubringen. Gezeichnet Franklin Friesen, Dorfschulze.

Das Wetter in Philadelphia. Der Himmel ist bewölkt. Die Temperatur beträgt 33 Grad Celsius. Die relative Luftfeuchtigkeit liegt bei 34% und der Luftdruck beträgt 1013 Millibar. Der Wind weht aus dem Südosten mit einer Geschwindigkeit von 10 Kilometern in der Stunde. Die Höchstgeschwindigkeit des Windes betrug heute 27 Kilometer pro Stunde, die Höchsttemperatur wurde mit 34 Grad Celsius gemessen und die Tiefsttemperatur betrug 17 Grad Celsius. Die Wetteraussichten. Die Wetterverhältnisse morgen sind ähnlich wie heute. Laut der Prognose mit Temperaturen zwischen 22 und 36 Grad Celsius als Tagesmaximum. Der Himmel zeigt sich bewölkt und der Wind kommt zunächst aus wechselnden Richtungen. Gebietsweise Regen und vereinzelt Gewitter sind möglich.

Das Geschäft Calophone S.A. aus Philadelphia lädt an diesem Freitag, ganztags und Samstagvormittags zu einer Motorradausstellung ein. Ausgestellt werden verschiedene Motorräder von Chacomer, der Marken Kenton und Yamaha. Für die ausgestellten Motorräder werden besondere Preise angeboten. Außerdem besteht die Möglichkeit einer Ratenzahlung von bis zu 24 Monaten. Interessierte können gerne vorbeikommen und sich die verschiedenen Modelle direkt vor Ort ansehen. Gezeichnet Christoph Eitzen.

Die Devisenkurse. Der Dollar stand heute im Ankauf auf 5.820 und im Verkauf auf 5.920. Der kanadische Dollar im Ankauf 3.850 und im Verkauf 4.350 Guaranis. Der Euro wurde mit 6.700 zu 7.000 Guaranis gehandelt. Der Real im Ankauf 1.110 und im Verkauf 1.170 Guaranis. Der Peso Argentino 3 zu 4 Guaranis. 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

Jesus sagt in Matthäus 16, Vers 25, Denn wer sein Leben erhalten will, der wird's verlieren. Wer aber sein Leben verliert, um meinetwillen, der wird's finden.

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1: Der Film Die Passion Christi kommt wieder in die amerikanischen Kinos und Christen im Iran halten am Glauben fest. Das sind die Themen heute. Mein Name ist Rosanna Löwen. USA. Der Film Die Passion Christi kommt wieder in die amerikanischen Kinos. CBN, The Christian Broadcasting Network, berichtet, dass der Jesus-Film vor mehr als 20 Jahren in Nordamerika gezeigt wurde. Später wurde er dann auch übersetzt in verschiedene Sprachen und in vielen anderen Ländern gezeigt. Doch Amerika ist heute nicht mehr das, was es vor 20 Jahren war. Eine Generation ist ohne den christlichen Wortschatz aufgewachsen. Für viele junge Amerikaner ist die Botschaft des Evangeliums keine Rückkehr zu einer Geschichte, an die sie sich erinnern könnten. Wenn sie den Film sehen, wird es ihre erste Begegnung mit Jesus sein. Über Generationen hinweg konnten die Amerikaner das Christentum ablehnen und dennoch die grundlegenden Aussagen der Bibel verstehen. Sie wussten, wer Jesus war. Sie kannten die Geschichte vom Kreuz. Sie wussten, was Ostern bedeutete. Das Christentum war Teil des kulturellen Vokabulars des Landes, selbst für diejenigen, die nicht daran glaubten. Diese Annahme ist heute größtenteils verschwunden. Manchmal haben Menschen kulturelle Vertrautheit mit Glauben verwechselt. Die Geschichte vom Kreuz zu kennen, ist nicht dasselbe wie daran zu glauben, dass Jesus für mich persönlich gestorben ist. Mit der christlichen Kultur vertraut zu sein, ist nicht dasselbe wie Jesus Christus persönlich zu kennen. Vielleicht sei es gar nicht so schlecht, wenn Menschen die christliche Kultur nicht mehr nur so übernehmen, hieß es. Auf jeden Fall müsse das Evangelium heute jeder Generation ganz klar vermittelt werden. Deshalb ist die Rückkehr vom Film Die Passion Christi wichtig. Der Film vermittelt den jungen Menschen, die damit möglicherweise kaum vertraut sind, die zentrale Botschaft des Christentums. Jesus Christus starb am Kreuz für die Sünden der Menschen und ist wieder auferstanden. Diese Botschaft hat die Geschichte seit 2000 Jahren geprägt. Doch die Geschichte allein kann niemanden zum Christen machen. Jede Generation muss selbst mit dem Evangelium in Berührung kommen. Iran. Menschen im Iran hören vom Wort Gottes. Die Internetseite Mission Network News berichtet davon. Gott wirkt im Iran durch Träume und durch die Bibel, dem lebendigen Wort Gottes. Ein Mitarbeiter erzählt von einem christlichen Taxifahrer im Iran. Er hatte eine Kartondose in seinem Auto gefunden, die von einem Fahrgast zurückgelassen wurde. Der Fahrer nahm den Karton mit nach Hause, wo sich später am Abend 10 Gläubige zu einer Bibelstunde versammeln wollten. Als es Zeit für das Gebet war, sagte er: »Wisst ihr, wir beten schon seit Monaten darum, dass jeder von uns eine eigene Bibel haben kann.« Also ging er in die Küche, öffnete den Karton und darin befanden sich 10 neue Testamente auf Farsi. Der Mitarbeiter berichtet, dass er seit mehr als 30 Jahren immer wieder von Persern hört, die auf wunderbare Weise Jesus und der Heiligen Schrift begegnet sind. Gott ist größer als die kleine Schublade, in die ich ihn stecke. Und er kann tun, was immer er will, um dieses Land zu erreichen. Musik. Liebe Hörer, möchten auch Sie mehr von den Geschichten

0: Die Kooperative Giardice ist auf Landesebene vor allem durch ihre Milch- und Fleischprodukte bekannt. Auch in diesem Jahr wurde Lácteos Trébol wieder als Marke des Jahres ausgezeichnet und Giardice erhielt ebenfalls eine Auszeichnung im Rahmen der Industrias del Año 2026. Korrespondentin Lotte Wiens unterhielt sich darüber mit dem Betriebsleiter der Vertretung von Giardice in Ostparaguay, Ori Tövs.
1: Herr Tövs, am 9. September fand in der Kolonie Rio Verde ein Milchbauerntag statt. Was war für Sie persönlich die wichtigste Botschaft, die von diesem Treffen ausgegangen ist?
2: Eins von den wichtigsten Botschaften dieses Treffens ist, dass wir unsere Produzenten vermitteln wollen, dass sie nicht einfach nur Rohmilch liefern oder uns Milch verkaufen, sondern dass sie ein wesentlicher Teil unserer gemeinsamen Arbeit und Entwicklung sind. Ein Milchbauerntag wie dieses soll ein Zugehörigkeitsgefühl stärken. Also jeder Produzent soll spüren, dass er mit seiner täglichen Arbeit auch zur Qualität, zur Stabilität und zur Zukunft der gesamten Milchproduktion beiträgt. Dazu ist natürlich Verantwortung auch gefragt. Wenn wir gemeinsam wachsen wollen, brauchen wir eine Rohmilch von guter und konstanter Qualität, Sauberkeit, richtige Kühlung, Tiergesundheit und natürlich sorgfältige Arbeit auf dem Hof. So, das wurde auch in diesem Treffen hervorgehoben, weil nur mit hochwertiger Rohmilch können wir gute Produkte herstellen. Also die Qualität vom Endprodukt fängt schon beim Milchproduzenten an. Das war so die zentrale Botschaft für dieses Treffen. In diesem Treffen waren Produzenten von Rio Verde, La Yegua, Santa Clara, Nueva Mexico, Durango und Friesland zugegen.
1: Giardice und spezifisch Lácteos Trébol steht über Tambo Verde und die Kooperative Friesland mit Milchproduzenten in Ostparaguay in Verbindung. Welche Bedeutung hat diese Zusammenarbeit für Giardice und umgekehrt aber auch für die Produzenten dort vor Ort in Ostparaguay?
2: Diese Zusammenarbeit mit Tambo Verde und Kooperative Friesland besteht jetzt schon seit rund 15 Jahren und sie hat für Giardice eine strategische Bedeutung, da wir mit Tambo Verde und Kooperativa Friesland unsere Rohmilchbasis geografisch viel breiter aufstellen können und bildlich gesprochen auf mehreren Füßen im Milchproduktionsgebiet sind. Es gibt Giardice mehr Stabilität, Flexibilität, Planungssicherheit und so weiter. Nicht immer haben wir so viel Milch im Chaco wie zurzeit. Also das hat uns in den vergangenen Jahren schon sehr, sehr viel gebracht, dass wir in Ostparaguay auch Milch aufkaufen. Umgekehrt bietet aber diese Zusammenarbeit oder diese Verbindung zu den Produzenten in Ostparaguay auch klare Vorteile. Sie haben

0: damit Shorty Sell einen verlässlichen und sicheren Abnehmer. Also Sie können langfristig planen, weil wir wissen ja auf Produktionsebene, in diesem Falle Milchproduktion, sind die Entscheidungen oft auf längere Zeit ausgelegt, sodass Sie da schon einen Vertrauenspartner finden in Shorty Sell.
1: Am Tag nach dem Milchbauerntag waren Sie bei der Feier zum 30-jährigen Bestehen von Tetra Pak in Paraguay vertreten. Chorizo arbeitet allerdings schon seit rund 43 Jahren mit der Tetra-Technologie. Was hat diese langjährige Zusammenarbeit in der Entwicklung der Molkerei und ihrer Produkte Ihrer Meinung nach bewirkt?
0: Ja, genau. Am 10. September abends hat Tetra Pak 30 Jahre Bestehen von ihrem Sitz in Paraguay gefeiert. Wie wir alle wissen, oder die meisten zumindest, die wir schon länger in dieser Branche stehen, hat Chotica schon seit rund 45 Jahren Beziehungen mit Tetra Pak. 82, 83 wurden die ersten Verhandlungen aufgenommen, sodass im Februar 1984 die erste TBA-3-Maschine von Tetra Pak in Loma Plata in Betrieb genommen werden konnte. Dieses hatte zum Zweck, dass es eine große Veränderung, eine große Innovation, man könnte sogar sagen eine Disruption bezweckte im ganzen Milchsektor in Paraguay. Die Haltbarkeit der Milch wurde von einer Woche auf 6 Monate verlängert, von einem Monat auf dem anderen so. Das hat schon große, große Veränderungen damals bewirkt. Und auch später mit allen Technologien, die Tetra Pak immer wieder eingeführt hatte. Also Tetra Pak ist nicht nur Abfüllmaschinen, sondern auch der ganze Sterilisationsprozess und die Verarbeitung. Insgesamt sind sie weltweit führend. So, das war schon ein Event, das gefeiert werden konnte.
1: Bei Tetra Pak ging es auch um Innovation und Nachhaltigkeit. Welche Entwicklungen beobachten Sie derzeit im Milchsektor, auf die sich Unternehmen wie Chardice einstellen müssen?
0: Innovation und Nachhaltigkeit werden in Tetra Pak weltweit großgeschrieben. Sie machen große Anstrengungen und Investitionen, um die Verpackungen, die einmal gebraucht wurden, wieder zu verwenden. Natürlich nicht für Essprodukte, sondern für andere Gegenstände, brauchbare Gegenstände, so wie Dachplatten oder Tische und so weiter. Also die Verpackungen werden zum ersten Mal in Produkte verwendet und dann werden sie recycelt und in andere Gegenstände verwandelt. Also Entwicklungen, die im Milchsektor weltweit sich entwickeln, sind spezifische Produkte. Wir sehen, dass immer mehr Leute und besonders die jungen Leute mehr nach der Funktion der Produkte schauen und weniger nach der Marke. Und was wir in Chortizer dann versuchen und anstreben, ist, dass sich diese beiden Faktoren verbinden. Von der Funktion vom Produkt, wir sprechen auf Spanisch Productos Funcionales, mit der Marke, sodass wir diese beide zusammenbinden. Und da sind wir ständig und täglich bestrebt, dass dieses auch geschieht.
1: Nun wurde Lácteos Trébol erneut als Marke des Jahres ausgezeichnet. Was bedeutet eine solche Auszeichnung für Chardice?
0: Ja, es werden verschiedene Marktstudien gemacht von verschiedenen Firmen, um verschiedene Auszeichnungen zu geben. In diesem Fall handelt es sich um eine Auszeichnung vom Verband der werbebetriebenen Firmen in Paraguay, in Spanisch Cámara de Anunciantes del Paraguay. Was sich hauptsächlich von den anderen Marktstudien unterscheidet, ist in diesem Fall 3 Faktoren. Es ist nicht nur zum Beispiel Top of Mind, also nicht nur, was du als erstes als Erinnerung hast, wenn du von einer Rubrik sprichst, sondern in diesem Fall ist das auch Präferenz und Gebrauch. Und das ist der größte Unterschied von den Top of Mind Auszeichnungen. So, in diesem Fall haben wir die von der Marke Trébol bekommen und natürlich alle Strategien, auch alle Arbeiten, die wir machen wollen, ja, wir auch nicht, dass man sich nur an unsere Marken erinnert, sondern letztendlich wollen wir die Marken auch auf dem Tisch vom Konsumenten haben. Ja. Und diese Auszeichnung beinhaltet diesen Faktor.
1: Und was muss eine Marke heute leisten, um bei den Verbrauchern relevant zu bleiben?
0: Ja, wie das so oft ist, gibt es hier kein klares vorgeschriebenes Rezept, um diese Frage wahrheitsgetreu zu beantworten. Was sehr wichtig ist bei einer Marke, sie kann so alt sein, wie sie ist, sie muss jeden Tag mit neuem Geist gefüllt sein. Das bedeutet in anderen Worten täglich mit Innovation, mit Führung in Neuentwicklungen und aber auch die Kommunikation mit den Endverbrauchern nie verlieren. Also das ist oft so mit großen Marken, dass man sie konsumiert, aber man hat absolut keinen Kontakt zu dem Hersteller und so weiter. Und diese Distanz versuchen wir mit einer strategischen Marketingarbeit über den heutigen gebrauchten Netzwerken zu kürzen.
1: Es gab eine weitere Auszeichnung. Die Cooperativa Charitza wurde auch bei Industrias del Año 2026 ausgezeichnet. Wenn sich jetzt diese verschiedenen Ereignisse, den Milchbauerntag, die langjährige Zusammenarbeit mit Tetra Pak, die Auszeichnung von Trebol und die Industrieauszeichnung zusammen betrachten, was zeigen diese über die Entwicklung von Charitza?
0: Ja, die Auszeichnungen sind niemals unser Ziel bei der Arbeit, bei der täglichen Arbeit, bei der strategischen Planung und so weiter. Wenn man dann trotzdem ausgezeichnet wird, nimmt man das mit Dank an, aber auch mit Kompromiss und Verantwortung. Und es zeigt, dass in Charitza Leben ist, dass wir arbeiten, dass wir versuchen, gute Sachen zu produzieren, dass wir versuchen, nachhaltig zu arbeiten, auch mit der Umgebung und mit unseren Nachbarn so. Wir versuchen, das mit viel Demut hinzunehmen. Und ja, wie schon gesagt, es ist nicht unser Ziel, ausgezeichnet zu werden, sondern wir betrachten das als eine Konsequenz.
1: Nur noch kurz ein Blick auf einen anderen Bereich. Mit Campella und Molina de Cerdo kommen neue Produkte auf den Markt. Was steckt hinter dieser Produkterweiterung?
0: Ja, das sind zwei Neuentwicklungen von Produkten. Der eine im Fleischbereich, der andere im Milchbereich. Also zuerst mal zu Campella. Da wurde ein erfrischendes Getränk in einer Tetra-Pak-Verpackung entwickelt. Es handelt sich da um ein Getränk, was zu den Hauptzutaten Käsewasser oder Molke hat, gemischt mit anderen Zutaten. So ist es ein erfrischendes Getränk. Es ist ein Produkt, das es noch nicht gibt in Paraguay, auch nicht in der Region. Und ja, die ersten 2-3 Wochen sind wir eigentlich überrascht vom guten Verkauf. Hat ja auch gute Nährwerte, wie wir wissen, von den Zutaten. Das andere Produkt, das entwickelt wurde, ist Carne Molida von Cerdo, also gemahlenes Schweinefleisch, tiefgefroren und verpackt. Das hatten ja wir schon als Rindfleisch. Und wie wir alle wissen, ist der Schweinefleischkonsum in Paraguay sehr steigend. Das hat ja damit zu tun, dass auch der Preis etwas unter dem Fleischpreis liegt von Rindern. Und ja, da sind wir auch mitten unterwegs, um auf diese Branche aufzuwachsen und was dann natürlich unsere Mitglieder zugutekommt.
1: Und abschließend, Sie sind als Betriebsleiter der Vertretung aus Paraguay sehr nah an den Produzenten, aber auch am Markt. Was sehen Sie derzeit als größte Chance für Charitza in Ostparaguay?
0: Charitza oder Colonie Meno, wie wir alle wissen, feiert nächstes Jahr das 100-jährige Geburtstag. In all diesen Jahrzehnten und unter den verschiedenen Prozessen und Personen hat Charitza als Marke sich einen sehr guten Ruf aufgebaut, den wir natürlich im guten Sinne gut nutzen, auch für die Geschäfte. So, wir sind zurzeit bestrebt, unseren Aufbau von unseren eigenen Verkaufsstellen zu erweitern. Wir werden in den nächsten 2 Monaten 2 größere Verkaufssalons in Ostparaguay in Betrieb nehmen. Wir geben einen alten Sitz ab, so dass wir auf 25 Salones de Ventas oder Verkaufsstellen Ostparaguay sein werden, wo wir den direkten Kontakt mit den Endkunden haben. Zurzeit haben wir rund 10.000 Kunden pro Tag an diesen 24 Verkaufsstellen, die wir zurzeit haben und wo wir heute schon rund 50% vom Fleischverkauf in Paraguay tätigen durch unsere eigene Verkaufsstellen. Das bedeutet, dass von der Produktion bis zum Endkonsument nur eine Firma ist und die heißt Charitza. Und das hat immer mehr Wert unter den Konsumenten, weil immer mehr wird auch auf Qualität und Herstellung geschaut und natürlich ist der Anspruch von den Konsumenten immer höher. Die Erwartungen sind höher, sodass man auch für die Fehler teurer bezahlen muss, die man versucht dann nicht mehr zu tun. Und da sind wir bestrebt, dass die Konsumenten, von denen ja wir alle leben, zuletzt so nah wie möglich bei uns sind und auch in uns einen vertrauenswürdigen Verkaufspartner haben.
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Das Bibelwort für heute steht in Matthäus 16, Vers 25. Ich möchte uns nun den Kontext lesen von den Versen 24 bis 28. Aus der Hoffnung für alle. Alles hingeben, um alles zu gewinnen. Danach sagte Jesus zu seinen Jüngern: Wer zu mir gehören will, darf nicht mehr sich selbst in den Mittelpunkt stellen, sondern muss sein Kreuz auf sich nehmen und mir nachfolgen. Denn wer sich an sein Leben klammert, der wird es verlieren. Wer aber sein Leben für mich aufgibt, der wird es für immer gewinnen. Was hat ein Mensch denn davon, wenn ihm die ganze Welt zufällt, er selbst dabei aber seine Seele verliert? Er kann sie ja nicht wieder zurückkaufen. Denn der Menschensohn wird mit seinen Engeln in der Herrlichkeit seines Vaters kommen und jedem das geben, was er für seine Taten verdient. Ich versichere euch, einige von euch, die hier stehen, werden nicht sterben, bevor sie gesehen haben, wie der Menschensohn die Herrschaft antritt.

Sie hörten einige Lieder, die uns vom wahren Leben mit Jesus erzählt haben. Diese Sendung kommt zum Abschluss. Es ist genau 18 Uhr und 58 Minuten. Ich habe hier noch einmal das Wetter für Sie. Die Temperatur beträgt 31 Grad Celsius, die Luftfeuchtigkeit 38%, der Luftdruck 1013 Millibar und der Wind kommt aus dem Südosten mit 6 Stundenkilometern. Der Hinweis auf einige Sendungen, die wir heute Abend auf diesem Sender noch für Sie haben. Gleich anschließend folgt die Plattdeutsche Kindergeschichte, danach Kinderhits. Um 19.30 Uhr die Sendung Neues Leben und um 20.27 Uhr die Segensworte am Abend. Das war's für heute. Danke, dass Sie eingeschaltet hatten. Ihnen wünsche ich nur noch einen erholsamen Abend. Auf Wiederhören.

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Das Geld kann für den Kauf von Maschinen und Ausrüstung, Verraterungen in bestehende Anlagen, den Bau von neuen Fabriken, Betriebskapital und weitere Investitionen in teilgenutzte Industrieprojekte gebraucht werden.
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Das sind bei Zivite paraguayische Nachrichten.

0: 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Die deutsche Industrie hat so viele Upne Abdrehe als noch niemals Eier. 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
1: Die Europäische Union will den Zugang von Kenia beschränken zu den sozialen Medien. 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Das sind hierbei soweit die Nachrichten. Ich bringe euch die Wirtschaft hier, der Getreidepreis von dem Chicago Markt. 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Von Maxi Cambios bringe ich hier den Geldpreis, der US-Dollar, der stand im Kauf zu 5820 und im Verkauf zu 5920. Der Euro wird gekauft zu 6700 und verkauft zu 7000. Der brasilianische Real, der stand im Kauf zu 1110 und im Verkauf zu 1170. Von dem Wetter von der Kolonie Sommerfeld in Umgebung informiere ich dort der Wetterdienste für Marie Friedach eine Lechstemperatur von 16 und eine Hechstemperatur von 25 Grad für Rützeie. Der Wind kann nur der Wetterdienste aus dem Nordosten kommen. 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Dankeschön, dass du angeschaut hast. Ich wünsche dir einen schönen Abend. Ab Wara hier.

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Hiermit kommt das von unserem Programm «Was sagt die Bibel?» zum Ende. 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

0: Klok is 12 met 30 minuten.
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